0: Es ist 2:24. 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
1: In der Nacht ist es bei uns meist bedeckt. Am frühen Morgen liegen die Temperaturen über Bayerisch-Schwaben und dem Allgäu bei rund 11 bis 14 Grad. Dazu ist es oft windschwach. Später lockert es auf und bis zum Mittag zeigt sich häufiger die Sonne. Am Nachmittag wird es angenehm warm, ehe der Abend wieder etwas wolkiger ausfällt. Der Radio Schwaben 3-Tage-Trend. Morgen gibt es viele Wolken, vor allem am Vormittag stellenweise etwas Regen. Später ist es meist trocken bei 20 bis 23 Grad. Am Mittwoch wird es deutlich wärmer, mit einem Mix aus Wolken und sonnigen Abschnitten. Im weiteren Wochenverlauf setzt sich der Erwärmungstrend fort. Dann sind verbreitet um die 30 bis 32 Grad drin. Derzeit in Stadtbergen 11 Grad und bedeckt. In Lindau 14 Grad und trocken, sowie in Genderkingen 12 Grad.
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1: Und da gibt es gute Nachrichten. Uns liegen derzeit keine Verkehrsstörungen und keine Blitzer vor.
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1: Zum Start in diesen frühen Morgen ist der Himmel meist noch dicht bewölkt. Heute lockert es am Morgen nur zögerlich auf, ehe sich um die Mittagszeit und am Nachmittag häufiger die Sonne zeigt, bei angenehmen 20 bis 22 Grad. Am Abend ziehen wieder mehr Wolken auf. Der Radio Schwaben 3-Tage-Trend. Morgen startet teils grau und stellenweise mit etwas Regen. Später ist es meist wolkig bei uns in Bayerisch-Schwaben. Am Mittwoch ist es deutlich wärmer und im Tagesverlauf zunehmend freundlich. Zum Donnerstag hin setzt sich der warme Trend fort. Dann sind verbreitet 30 bis 32 Grad drin. Aktuell haben wir in Inningen 10 Grad und bedeckt. In Nesselwang 10 Grad sowie in Kaisheim 13 Grad und bedeckt.
0: Es ist 2 Uhr und 57 Minuten. 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
2: Ich bin Hendrik Daum. Schützenfest zum WM-Auftakt für die deutsche Fußballnationalmannschaft. Die DFB-Auswahl hat in Houston ihr erstes Gruppenspiel gegen WM-Neuling Curaçao mit 7:1 gewonnen. Torschützen für Deutschland waren Felix Metscher, Nico Schlotterbeck, Jamal Musiala, Nathaniel Brown, Dennis Undaff und Kai Havertz, der gleich zweimal traf. Ein hochzufriedener Bundestrainer.
3: Das Miteinander, was sie haben, auch auf dem Platz, aber auch außerhalb des Platzes, ist schon außergewöhnlich. Und davon müssen sie zehren. Und da sind auch mal schwierige Momente sicher dabei, die man dann aber leichter wegstecken kann, wenn man einfach zusammensteht. Und das machen sie schon gut. Und natürlich ein Auftaktsieg ist immer wichtig. Ein Start in ein Rennen ist immer sehr wichtig. Und von dem her sind wir froh, dass wir das geschafft haben.
2: Julian Nagelsmann bei Magenta TV. Das zweite Gruppenspiel bestreitet die deutsche Elf am kommenden Samstag. Gegner in Toronto ist dann die Elfenbeinküste. Die Niederlande haben einen Auftaktsieg gegen Japan verspielt. Trotz einer zweimaligen Führung musste sich das Oranje-Team mit einem 2:2 zufrieden geben. Nach langem Hin und Her haben sich die USA und der Iran jetzt auf ein Friedensabkommen geeinigt. Das haben der Vermittler Pakistan und US-Präsident Trump vor kurzem auf X und True Social mitgeteilt. Die USA und der Iran, heißt es, hätten die sofortige und dauerhafte Einstellung der militärischen Operationen an allen Fronten erklärt. US-Präsident Trump erklärte weiter, er habe das Ende der US-Seeblockade in der Straße von Hormuz angeordnet und auch der Iran werde, so Trump, umgehend die Straße von Hormuz öffnen. Die offizielle Unterzeichnung der Vereinbarung ist für den kommenden Freitag in der Schweiz geplant. Gestern war Weltblutspendetag. Aus diesem Anlass ruft Bayerns Gesundheitsministerin Gerlach zur Blutspende auf. Der Bedarf an Blut mache keine Sommerpause. Gerade jetzt komme es auf jede Spende an. Besonders in den Sommermonaten gerate die Versorgung regelmäßig unter Druck. Allein in Bayern werden täglich rund 2000 Blutspenden gebraucht, sagte die Ministerin. Das meiste Blut werde für die Behandlung von Krebspatientinnen und Patienten benötigt, gefolgt von Herzerkrankungen sowie Magen-Darm-Krankheiten. Und Formel 1, Lewis Hamilton hat den großen Preis von Katalonien gewonnen. Der Ferrari-Pilot setzte sich überraschend vor George Russell im Mercedes und Weltmeister Lando Norris im McLaren durch. WM-Spitzenreiter Kimi Antonelli schied kurz vor dem Ziel wegen eines technischen Defekts aus.
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1: Aktuell sind uns keine Verkehrsbehinderungen und keine Blitzer bekannt. Weiterhin eine gute Fahrt.
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0: Es ist 3 Uhr und 26 Minuten. 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
1: Heute ist der frühe Morgen bei uns noch meist bedeckt. Im Lauf des Vormittags lockert es in Bayerisch-Schwaben und dem Allgäu mehr und mehr auf. Um Mittag und am Nachmittag zeigt sich zeitweise die Sonne. Dazu ist es angenehm mit rund 20 bis 22 Grad. Im Donautal hält sich anfangs stellenweise noch zähes Grau. Der Radioschwaben 3-Tage-Trend. Morgen beginnt mit vielen Wolken und stellenweise etwas Regen. Später ist es meist freundlich bis wechselhaft. Am Mittwoch ist es deutlich wärmer und oft trocken, mit längeren freundlichen Abschnitten. Im weiteren Wochenverlauf setzt sich der warme Trend fort. Dann sind verbreitet 30 bis 32 Grad drin. In Mehring 13 Grad und bedeckt. In Dietmannsried 13 Grad und trocken. In Nördlingen 11 Grad und trocken.
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1: Ihr habt freie Fahrt. Derzeit gibt es keine Verkehrsbehinderungen. Und Meldungen über Blitzer oder Abstandsmessungen liegen uns nicht vor. Kommt's gut an.
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1: Zum Start in diesen frühen Morgen ist es bei uns meist noch bedeckt. In den Tälern vom Mindeltal bis ins Donautal hält sich der wolkige Eindruck anfangs teils etwas länger. Später lockert es auf und bis zum Mittag setzt sich in Bayerisch-Schwaben und dem Allgäu vielerorts die Sonne durch. Am Nachmittag ist es freundlich und mild mit rund 20 bis 22 Grad. Der Radio Schwaben 3-Tage-Trend. Morgen beginnt teils mit etwas Regen. Danach ist es meist stark bewölkt, aber freundlichere Phasen sind dabei. Am Mittwoch ist es deutlich wärmer, mit vielen Wolken und nur kurzen Auflockerungen. Im weiteren Wochenverlauf geht es noch weiter nach oben. Dann sind verbreitet um die 30 bis 32 Grad drin. In Zusmarshausen 13 Grad und stark bewölkt, in Jengen 12 Grad und ebenfalls stark bewölkt, sowie in Möttingen 11 Grad.
0: Es ist 3 Uhr und 57 Minuten. 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
2: Ich bin Hendrik Daum. Ein wahres Schützenfest gab's zum WM-Auftakt in den USA für die deutsche Fußballnationalmannschaft. Die DFB-Auswahl hat in Houston ihr erstes Gruppenspiel gegen Außenseiter Curaçao mit 7:1 gewonnen. Moritz Einzel berichtet.
3: Das deutsche Team erwischte einen Traumstart mit einem frühen Tor von Metscher. Dann verlor die DFB-Auswahl kurz den Faden. Komenencia überwand Torwartrückkehrer Neuer zum 1:1 für Curaçao. Danach aber Einbahnstraße für Deutschland. Schlotterbeck und Havertz per Elfmeter stellten noch vor der Pause auf 3:1. Im zweiten Durchgang schraubten Musiala, Brown, Undav und nochmal Havertz das Ergebnis in die Höhe. 7:1. Ein toller WM-Auftakt für die deutsche Mannschaft. Das macht Lust auf mehr.
2: Und dank eines Last-Minute-Treffers hat die Elfenbeinküste das Duell der nächsten beiden deutschen WM-Gegner gewonnen. Die Westafrikaner setzten sich mit 1:0 gegen Ecuador durch. Außerdem haben sich die Niederlande und Japan 2:2 getrennt. Nach langem Hin und Her haben sich die USA und der Iran jetzt auf ein Friedensabkommen geeinigt. Das haben der Vermittler Pakistan und US-Präsident Trump vor kurzem auf X und True Social mitgeteilt. Die USA und der Iran, heißt es, hätten die sofortige und dauerhafte Einstellung der militärischen Operationen an allen Fronten erklärt. US-Präsident Trump erklärte weiter, er habe das Ende der US-Seeblockade in der Straße von Hormuz angeordnet und auch der Iran werde, so Trump, umgehend die Straße von Hormuz öffnen. Die offizielle Unterzeichnung der Vereinbarung ist für den kommenden Freitag in der Schweiz geplant. Nach vielen Pannen soll es jetzt klappen. Das Münchner Raumfahrt-Startup ESA Aerospace will seine Rakete Spektrum ein zweites Mal in den Himmel schicken. Das Zeitfenster für den Abflug ist heute Abend um 21 Uhr. Startort ist der Weltraumbahnhof Andøya in Norwegen. Sobald die Spektrum dann serienreif ist, soll sie Satelliten in die Erdumlaufbahn transportieren. Und Formel 1, Lewis Hamilton hat den großen Preis von Katalonien gewonnen. Der Ferrari-Pilot setzte sich überraschend vor George Russell im Mercedes und Weltmeister Lando Norris im McLaren durch. WM-Spitzenreiter Kimi Antonelli schied kurz vor dem Ziel wegen eines technischen Defekts aus.
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1: Radio Schwaben wünscht euch weiterhin gute Fahrt. Im Moment läuft der Verkehr ohne Störungen und Blitzer.
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0: Es ist 4 Uhr und 27 Minuten. 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
1: Heute ist es bei uns am frühen Morgen meist grau. Teils aber schon mit ersten Auflockerungen. Am Vormittag zeigt sich häufiger die Sonne, ehe es zwischen Nordschwaben und dem Allgäu heute Mittag und am Nachmittag recht freundlich und angenehm warm ist. Gegen Abend ziehen wieder mehr Wolken auf. Dazu sind stellenweise kurze Schauer möglich.
2: Der Radio Schwaben 3-Tage-Trend.
1: Morgen ist es wechselhaft, mit etwas Regen am Vormittag, später lockert es auf und am Nachmittag bleibt es meist trocken, bei 9 bis 11 Grad in der Früh und bis 23 Grad am Tag. Am Mittwoch ist es deutlich wärmer, mit vielen Wolken, aber auch freundlichen Phasen. Und im weiteren Wochenverlauf geht es noch weiter nach oben. Am Donnerstag sind verbreitet um die 30 bis 32 Grad drin. Die aktuellen Wetterwerte. In Pöttmes 13 Grad und bedeckt. In Bad Grönenbach 10 Grad und stark bewölkt. In Dillingen 13 Grad.
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1: Und da gibt's gute Nachrichten. Uns liegen derzeit keine Verkehrsstörungen und keine Blitzer vor.
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1: Zum Start in diesen frühen Morgen ist es bei uns meist noch dicht bewölkt. Im Laufe des Vormittags lockert es mehr und mehr auf und ab Mittag gibt es längere freundliche Abschnitte bei milden 20 bis 22 Grad. In der kommenden Nacht ziehen stellenweise Schauer durch, dabei kühlt es auf etwa 9 bis 12 Grad ab. Besonders in den Tälern bleibt es länger feucht. Der Radio Schwaben 3-Tage-Trend. Morgen ist es erst wechselhaft mit einzelnen Schauern. Später zeigt sich auch mal die Sonne. Am Nachmittag ist es mild. Am Mittwoch ist es deutlich wärmer und überwiegend trocken. Und zum Wochenstart am Donnerstag setzt sich der freundliche und dann schon warme Wettercharakter in Bayerisch-Schwaben und dem Allgäu fort. In Hauenstetten 11 Grad bei bedecktem Himmel, in Mindelheim 11 Grad und trocken, sowie in Wertingen 13 Grad und trocken.
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0: Es ist 4 Uhr und 57 Minuten. 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
3: Ich bin Hendrik Daum. Einen schönen guten Morgen. Es war ein Traumstart in die WM. Damit kann die Euphoriewelle aus den USA jetzt zu uns herüberschwappen. Mit einem 7:1-Torfestival gegen Curaçao haben die deutschen Kicker für den erhofften Budenzauber in Houston gesorgt. Torwartrückkehrer Manuel Neuer bei Magenta TV.
4: Die Spielfreude war da. Jeder, der eingewechselt wurde, hat Energie reingebracht. Ich glaube, man sieht die Geschlossenheit in der Mannschaft. Das war jetzt nicht Brasilien im Halbfinale, das war Curaçao im ersten Spiel. Aber man muss immer einen guten Start haben und den haben wir heute gehabt. Und deshalb sind wir erstmal froh.
3: Das zweite Gruppenspiel bestreitet die deutsche Elf am kommenden Samstag. Gegner in Toronto ist dann die Elfenbeinküste, die vor kurzem mit 1:0 gegen Ecuador sich durchgesetzt hat. Nach langem Hin und Her haben sich die USA und der Iran jetzt auf ein Friedensabkommen geeinigt. Das haben der Vermittler Pakistan und US-Präsident Trump in der Nacht auf X und Truth Social mitgeteilt. Die USA und der Iran, heißt es, hätten die sofortige und dauerhafte Einstellung der militärischen Operationen erklärt. Trump erklärte weiter, er habe das Ende der US-Seeblockade in der Straße von Hormuz angeordnet. Und auch der Iran werde, so Trump, nach der offiziellen Unterzeichnung der Vereinbarung die Straße von Hormuz öffnen. Die Unterzeichnung ist für kommenden Freitag in der Schweiz geplant. Gestern war Weltblutspendetag. Aus diesem Anlass hat Bayerns Gesundheitsministerin Gerlach zum Blutspenden aufgerufen. Der Bedarf an Blut mache keine Sommerpause. Deshalb komme es gerade jetzt auf jede Spende an, da besonders in den Sommermonaten die Versorgung regelmäßig unter Druck gerate. Allein in Bayern werden täglich rund 2000 Blutspenden gebraucht, sagte Gerlach. Vor allem für die Behandlung von Krebspatienten. Alba Berlin hat das zweite Finalspiel der Basketball-Bundesliga beim FC Bayern München gewonnen und in der Serie überraschend zum 1:1 ausgeglichen. Die Berliner kämpften sich auswärts zu einem 86:79. Das dritte Duell der Best-of-Five-Serie steigt am Mittwoch in Berlin.
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1: Und da gibt es gute Nachrichten. Uns liegen derzeit keine Verkehrsstörungen und keine Blitzer vor.
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7: Hallo, schönen guten Morgen. Hier ist Lukas Bosser für euch im Frühstücksradio. Heute, wie angekündigt, ohne Franzi Bernhauser. Die ist nämlich im Urlaub. Kommt in einer Woche wieder. Aber ich glaube, das kriegt man auch so ganz entspannt hin. Wie immer um diese Zeit legen wir uns erstmal zurück, hören ein bisschen Musik. Ich melde mich nach einer halben Stunde wieder. Erstmal duschen, Kaffee machen. Ihr wisst schon. Bis gleich.
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0: Es ist 5 Uhr und 25 Minuten. 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
1: Heute früh haben wir Sonne und Wolken, später zeigt sich immer öfter die Sonne. Am Mittag und Nachmittag ist es freundlich und angenehm warm. Gegen Abend ziehen zwischen Nordschwaben und dem Allgäu wieder mehr Wolken auf. In der kommenden Nacht sinken die Werte auf etwa 9 bis 12 Grad. Im Unterallgäu beginnt der Tag stellenweise besonders klar. Der Radio Schwaben 3-Tage-Trend. Morgen ist es erst noch freundlich, im Tagesverlauf ziehen aber mehr Wolken auf und zeitweise fällt etwas Regen. Dazu werden 22 bis 23 Grad erreicht. Am Mittwoch ist es wieder trockener und deutlich wärmer. Im weiteren Wochenverlauf setzt sich der Erwärmungstrend fort. Dann ist es oft freundlich und zunehmend hochsommerlich. In Untermaltingen 12 Grad bei starker Bewölkung, in Mauerstetten 11 Grad und ebenfalls starke Bewölkung, sowie in Burgau 12 Grad.
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1: Aktuell sind uns keine Verkehrsbehinderungen und keine Blitzer bekannt. Weiterhin eine gute Fahrt.
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4: Mit Lukas Prosser geht's rein in eure neue Woche hier mit dem Frühstücksradio. Schön, dass ihr eingeschaltet habt. Ja, vielleicht sitzt ihr gerade schön beim Frühstücken. Ich gönn's euch. Ich esse auch gerade eine Semmel nebenbei und schaue so ein bisschen auf die Woche. Und die soll so richtig schön werden. Also der Sommer kommt zurück. Nach der letzten Woche ist das Balsam für die Seele. Deswegen wird's auf jeden Fall eine gute Woche. Und da bringe ich euch jetzt rein mit mehr 80er, 90er und aktuellen Hits. Schön, dass ihr eingeschaltet habt.
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2: Heute früh gibt es erst einen Mix aus Wolken und Sonne. Später ist es bei uns freundlich. Am Nachmittag wird es in Bayerisch-Schwaben und im Allgäu angenehm warm, mit meist um die 21 Grad, dazu nur schwacher Wind. In der Nacht ziehen wieder mehr Wolken auf und es kühlt auf etwa 9 bis 12 Grad ab.
1: Der Radio Schwaben 3-Tage-Trend.
2: Morgen ist es zum Start noch freundlich, im Tagesverlauf ziehen dann häufiger Schauer durch. Am Mittwoch ist es wechselhaft, dazu schon deutlich wärmer. Im weiteren Wochenverlauf setzt sich der Erwärmungstrend fort. Am Donnerstag sind dann verbreitet um die 30 Grad drin. Aktuell meldet Königsbrunn 12 Grad und bedeckt, Sonthofen 9 Grad sowie Bissingen 11 Grad und ebenfalls bedeckt.
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0: Es ist 5 Uhr und 57 Minuten. 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
3: Ich bin Joshua Heise. Guten Morgen. Ja, ist denn schon wieder 2014? Die DFB-Auswahl hat in Houston ihr erstes WM-Gruppenspiel gegen Außenseiter Curaçao mit 7:1 gewonnen. Moritz Einzel berichtet.
4: Das deutsche Team erwischte einen Traumstart mit einem frühen Tor von Metscher. Dann verlor die DFB-Auswahl kurz den Faden. Komenencia überwand Torwartrückkehrer Neuer zum 1:1 für Curaçao. Danach aber Einbahnstraße für Deutschland. Schlotterbeck und Havertz per Elfmeter stellten noch vor der Pause auf 3:1. Im zweiten Durchgang schraubten Musiala, Brown, Undav und nochmal Havertz das Ergebnis in die Höhe. 7:1. Ein toller WM-Auftakt für die deutsche Mannschaft. Das macht Lust auf mehr.
3: Zudem spielten Elfenbeinküste Ecuador 1:0 und Niederlande Japan 2:2. Die USA und der Iran haben sich auf ein Friedensabkommen geeinigt. Das sorgt auch bei uns für Aufatmen. Bundeskanzler Merz begrüßte die Einigung und mahnte zu einer zielstrebigen Umsetzung. Zudem müssten weitere Abkommen sicherstellen, dass der Iran sein Atomprogramm beendet und weder Israel noch andere Staaten in der Region angreift. Das Thema wird heute auch beim G7-Treffen im französischen Evian besprochen. Nach vielen Pannen soll es jetzt klappen. Das Münchner Raumfahrt-Startup ESA Aerospace will seine Rakete Spectrum ein zweites Mal in den Himmel schicken. Das Zeitfenster für den Abflug ist heute Abend um 21 Uhr. Startort ist der Weltraumbahnhof Andøya in Norwegen. Sobald die Spectrum dann serienreif ist, soll sie Satelliten in die Erdumlaufbahn transportieren. Alba Berlin hat das zweite Finalspiel der Basketball-Bundesliga beim FC Bayern München gewonnen und in der Serie überraschend zum 1:1 ausgeglichen. Die Berliner kämpften sich auswärts zu einem 86:79. Das dritte Duell der Best-of-Five-Serie steigt am Mittwoch in Berlin.
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5: Und schönen guten Morgen raus auf die Straßen. Aktuell habe ich noch keine Meldungen von ADAC oder Polizei für euch und auch noch keine Blitzer wurden mir gemeldet. Wenn ihr aber welche habt, könnt ihr uns melden unter der 08000 11 82 11. Das ist die Radio Schwaben WhatsApp-Hotline.
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5: Und das ist ja der Montag hier auf Radio Schwaben. Wir haben natürlich mal wieder eine ganze Menge vor. Schön, dass ihr mit dabei seid. Mein Name ist Lukas Prosser und ja, Franzi Bernhauser ist diese Woche im Urlaub, aber keine Sorge. Ich habe trotzdem eine Menge vorbereitet. Das wird eine gute Zeit. Wir schauen aufs Wetter, wir schauen auf die Fußball-WM und noch vieles mehr. Jetzt erstmal ganz entspannt rein mit mehr 80er, 90ern. Aktuellen Hits, gleich hören wir uns wieder.
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Guten Morgen auf eurem Sender. Hier ist Radio Schwaben, euer Frühstücksradio. Und unser Job ist es natürlich, euch gut in die Woche zu bringen. Und bei vielen war das Wochenende bestimmt wieder gönnen angesagt. Ne? Man hat den Grill rausgeholt. Es gab Chips und Erdnüsse zum Fußball. Die machen auch ein bisschen durstig. Dann gibt's ein Bierchen. Und dann geht die neue Woche los und man denkt sich, ach komm, jetzt mal wieder ein bisschen zusammenreißen. Aber nur weil man sich zusammenreißt, heißt das nicht, dass man sich nichts mehr gönnen darf. Denn gönnen kann auch gesund sein. Gerade im Sommer total easy. Und zwar mit Obst, ne? Ananas. Vitamin C ohne Ende ist verdauungsfördernd, mineralstoffreich. Mangos schmecken auch super, gut für den Magen, für den Darm und für den Kreislauf. Wassermelone zum Beispiel ist auch sehr kalorienarm, hat ganz viele Antioxidantien und ist gut fürs Herz. Und bei den Getränken geht's übrigens genauso weiter. Buttermilch, sehr kalorienarm, super bei heißem Wetter, unterstützt den Muskelaufbau, fördert die Darmgesundheit. Kokosnusswasser ist ein kleiner Geheimtipp, schmeckt super und ist vor allem reich an Elektrolyten. Ja, falls jemand das ein oder andere Bier zu viel hatte gestern, optimal. Und ich weiß nicht, wie es euch geht, aber das löst halt auch so ein bisschen Glücksgefühle aus, wenn man irgendwas Besonderes trinkt und sich irgendwas gönnt und nicht so Wasser oder einen Tee trinkt, ist schon ein bisschen was anderes. Also, gesund ernähren muss nicht unbedingt anstrengend sein, man muss sich nicht durchquälen. Das weiß übrigens auch Harry Styles, denn der isst im Sommer ganz, ganz viele Wassermelonen und hat trotzdem ein Top-Sixpack. Hier ist er mit Watermelon Sugar.

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Ersten sind schon wach. Guten Morgen, ihr Frühaufsteher. Hier ist euer Frühstücksradio, hier ist Radio Schwaben. Und ich bin gerade unterwegs auf den Wettercamps bei Radio Schwaben und ich glaube, ich habe was Gutes zu vermelden. Man sieht schon so am Bodensee, Kloster Otto Beuren, Bad Wörishofen, Memmingen, also so im Allgäu, da kommt langsam die Sonne. Der Rest von der Region, noch nicht so ganz, aber da schaut so aus, als ob die Sonne gerade vom Allgäu so ein bisschen nach oben kriecht. Und ich denke, das ist ein gutes Zeichen auch für die gesamte Woche. Die wird definitiv nicht so wie die letzte Woche. Das war ja teilweise wirklich abartig. Und deswegen, wir kriegen das alles definitiv hin. Die Woche wird entspannter. Wir starten jetzt in den Montag mit mehr 80er, 90ern und aktuellen Hits. Und wenn man den überstanden hat, wird sowieso alles wieder gut. Auf geht's, schön, dass ihr eingeschaltet habt.

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1: Es ist 6 Uhr und 27 Minuten. 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
2: Zum Start in diesen Morgen gibt es erst freundliche Abschnitte. Und im Laufe des Vormittags setzt sich häufiger die Sonne durch. Am Mittag und Nachmittag ist es verbreitet freundlich und angenehm warm mit rund 20 bis 22 Grad. Heute Abend ziehen dann wieder mehr Wolken auf. Vereinzelt ist etwas Regen möglich. Und in Bayerisch-Schwaben und im Allgäu geht es in der Nacht auf etwa 9 bis 12 Grad zurück. Der Radio Schwaben 3-Tage-Trend. Morgen ist es erst noch teils trocken, später ziehen immer wieder Schauer durch. Am Mittwoch ist es meist trocken und deutlich wärmer. Und am Donnerstag ist es noch einmal heißer, mit Spitzen um 30 bis 32 Grad. Derzeit in Dasing 10 Grad bei bedecktem Himmel. In Wertach 10 Grad bei starker Bewölkung und in Monheim 11 Grad.
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3: Und Servus raus auf die Straßen. Aktuell haben wir nur eine Meldung von der B17. Wenn ihr von Landsberg kommt, haben wir einen kleinen Stau zwischen Stadtbergen und Kriegshaber. Plant da mehr Zeit ein. Ansonsten nur ein Blitzer und zwar in Augsburg auf dem Kobelweg. Wenn ihr noch mehr habt, könnt ihr sie melden unter der 08000 1182 11. Das ist unsere Radio Schwaben WhatsApp Hotline.
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3: Und wir stehen wieder mit euch vor dem Kleiderschrank beim Radio Schwaben Kleiderschrank Update. Und heute soll es so zwischen 20 und 25 Grad werden, teilweise noch ein bisschen bewölkter, ab und zu schaut mal die Sonne raus. Also im Endeffekt, man kann in der Früh vielleicht noch ein ganz dünnes Jäckchen mitnehmen, so einen kleinen Pulli oder sowas, aber großartig warm anziehen braucht ihr euch nicht. Also mein Tipp, T-Shirt, kurze Hose und irgendwas Dünnes zum Drüberziehen, dann seid ihr gut ausgerüstet. Guten Start euch.
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0: Und wir sind guter Dinge, dass der Sommer nicht nur zurückkommt, sondern endlich auch bleibt. Es geht wieder ab ins Freibad, an den Baggersee, in die Berge. Aber bitte aufpassen, die Zecken sind unterwegs.
1: Das Virus befällt die Hirnhäute und das zentrale Nervensystem. Und das Problem dabei ist, dass es gegen FSME, wenn sie ausgebrochen ist, keine Medikamente gibt. Und besonders tückisch ist, dass das Virus bereits beim ersten Stich infektiös sein kann.
0: Professor Dr. Jochen Süß hat sich auf das Thema Zecken und die durch sie übertragbare Krankheit FSME spezialisiert. Die Viecher sind leider einfach überall. Deshalb rät Jochen Süß definitiv zur Impfung.
1: Sie wird von der Ständigen Impfkommission allen Menschen empfohlen, die in einem Risikogebiet leben. Wer in einem Risikogebiet lebt oder viel draußen unterwegs ist, sollte deshalb prüfen, ob eine FSME-Impfung sinnvoll sein kann.
0: Bayerisch-Schwaben und das Allgäu sind leider Risikogebiete für FSME. Deshalb vielleicht einfach mal mit eurem Hausarzt quatschen, ob ihr die Impfung habt, ob ihr sie nachholen sollt. Und das Gute ist, diese Impfung wird von den Krankenkassen übernommen, weil wir halt in einem Risikogebiet leben.

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0: Ihr hört Radio Schwaben am Montagmorgen. Schön, dass ihr eingeschaltet habt. Und wir planen jetzt mal so ein bisschen die Woche, würde ich sagen. Was kann man machen? Das Wetter wird ja wieder schöner. Und bei uns in der Region, das ist ja gerade das Tolle, man hat so viele Möglichkeiten. Wir haben zum Beispiel unglaublich viele tolle Radwege, an der Donau lang, an der Iller, am Lech. Die sind wunderbar ausgebaut. Man kann überall einkehren. Ich finde das großartig. Da kann man, egal ob man jetzt einen ganzen Tag Zeit hat oder zum Beispiel auch nur mal einen Nachmittag, nur mal einen Abend, wunderbar radeln. Man muss ja nicht immer gleich den kompletten Radweg fahren. Da gibt es so viele tolle Möglichkeiten. Oder natürlich einfach ab ins Allgäu, in die Berge. Man muss sich das immer wieder mal vor Augen halten, wie viele Menschen aus der ganzen Welt einfach wirklich hierher fliegen, tausende Kilometer weit, um hier mal die Berge zu sehen, Schloss Neuschwanstein, die ganzen Seen. Und bei uns ist es direkt vor der Haustür. Also selbst wenn er oben aus Nördlingen kommt oder aus Oettingen, ist man ja doch umgerechnet relativ schnell da. Du kannst auch mit dem Zug da gut hinfahren. Und es ist wirklich Wahnsinn, was man da alles unten machen kann. Also wir haben so viele tolle Möglichkeiten, auch in so einer Woche was Tolles zu planen, egal ob Richtung Wochenende oder einfach mal am Feierabend. Lasst euch gut gehen, macht das Beste aus jedem Tag, macht das Beste aus der Woche. Wir begleiten euch natürlich mit mehr 80er, 90er aktuellen Hits, egal was ihr macht. Hier ist Radio Schwaben. Schön, dass ihr eingeschaltet habt. Habt eine schöne Woche.
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2: Heute haben wir über Bayerisch Schwaben und dem Allgäu Sonne und Wolken. Und im Laufe des Vormittags lockert es weiter auf. Bis zum Mittag zeigt sich vielerorts freundliches Wetter. Am Nachmittag ist es angenehm warm mit meist um die 20 Grad. Dazu weht nur schwacher bis zeitweise spürbarer Wind. In der kommenden Nacht kühlt es auf 8 bis 10 Grad ab.
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2: Morgen ist es oft noch trocken, später ziehen zwischen Nordschwaben und dem Allgäu häufiger Schauer durch, örtlich auch mal mit einem kurzen Gewitter. Dazu stehen 21 bis 23 Grad an. Am Mittwoch ist es meist freundlich bis wolkig und deutlich wärmer. Und zum Donnerstag hin setzt sich der Erwärmungstrend fort. Dann ist es verbreitet hochsommerlich. Die aktuellen Wetterwerte. In Schwabmünchen 12 Grad und stark bewölkt. In Steingaden 11 Grad und in Wemding 11 Grad und bedeckt.
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0: Es ist 6 Uhr und 57 Minuten. 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
4: Ich bin Joshua Heise. Guten Morgen. Die deutsche Fußballnationalmannschaft hat ihr erstes Gruppenspiel bei der Weltmeisterschaft klar gewonnen. In Houston besiegte die DFB-Elf WM-Neuling Curaçao mit 7:1. Moritz Einzel berichtet.
5: Nur kurz geriet das deutsche Team ins Ungleichgewicht beim zwischenzeitlichen 1:1 für den Außenseiter aus der Karibik. Ansonsten aber war es eine kleine deutsche Fußballparty gegen Curaçao. Das 7:1 erinnert an goldene Tage. Torwart Manuel Neuer bei Magenta TV.
6: Das war jetzt nicht Brasilien im Halbfinale, das war Curaçao im ersten Spiel. Aber man muss immer einen guten Start haben und den haben wir heute gehabt und deshalb sind wir erstmal froh.
4: Zudem spielten Elfenbeinküste Ecuador 1:0 und Niederlande Japan 2:2. Im französischen Evian startet heute der G7-Gipfel. Dort wird es wohl vor allem um das Rahmenabkommen der USA und des Irans für ein Ende des Krieges geben, aber auch um den Ukraine-Krieg. Frankreichs Präsident Macron forderte vor dem Treffen, dass die Straße von Hormuz bedingungslos wieder geöffnet werden soll. Frankreich sei bereit, dies durch eine internationale Marinemission zu begleiten. Im Turbo rein in die EU. Nach dem Aus der ungarischen Blockade startet die Europäische Union heute die Beitrittsverhandlungen mit der Ukraine und Moldau. Dabei zeigt die EU den Kandidaten erstmal die Rahmenbedingungen für einen Beitritt auf. Laut Experten ist ein EU-Beitritt der Ukraine erst Mitte der 2030er Jahre realistisch. Zunächst muss der russische Angriffskrieg enden. Um Bayerns Dialekte zu retten, greifen Sprachpfleger zu künstlicher Intelligenz. Der Landesverein für Heimatpflege hat in München ein Projekt gestartet, das in den nächsten 3 Jahren KI im Bayerischen trainieren soll. Dabei soll darauf geachtet werden, dass es nicht nur ein Bayerisch gibt, sondern viele lokale und regionale Varianten. Betreut wird das Projekt von einem Sprachwissenschaftler der LMU München.
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7: Und Servus raus auf die A96 München. In Lindau zwischen Stetten und Erkheim haben wir in beiden Richtungen Gefahr durch eine Rehe auf der Fahrbahn. Bitte besonders gut aufpassen. Und dann Blitzer noch in Nördlingen, die Augsburger Straße und Augsburg noch der Kobelweg.
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7: Am Montagmorgen braucht man so ein bisschen die Prise Motivation. Die wird heute geliefert von Martin aus Oberstdorf. Der hat uns nämlich geschrieben und sagt, Ich freue mich auf die Woche. Es kann nur besser werden nach der letzten Katastrophenwoche. Das Wetter war furchtbar. Und ich freue mich jetzt auf Sonne. Viel Grillen und viel Fußball. Guten Start euch allen. Und Martin, da triffst du für mich 100% den Nagel auf den Kopf. Und ob das mit der Sonne jetzt auf Dauer klappt, das erfahren wir. In wenigen Minuten hier bei mir mit Radio Schwaben Wetterexperten Kai Zorn. Schauen wir uns das mal genauer an.
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2: Wenn im Kleiderschrank die Badehose neben dem Pelzmantel liegt, wissen wir, willkommen in Deutschland. Was ist los mit dem Wetter, oder? Vom Hochsommer gefühlt in den Spätherbst letzte Woche dann. Also bei mir im Freundeskreis in der Family, da waren einige ganz schön erkältet. Es ist absoluter Wahnsinn gewesen. Jetzt war das Wochenende schön, wenn auch ganz windig. Aber so mal so ein bisschen Dauerhaftigkeit, das wäre doch was, oder? Und was Sonne angeht, bin ich schon eher der Beziehungstyp. Kai Zorn aus der Radio Schwaben Wetterredaktion ist bei uns im Studio. Erstmal Servus, Kai.
3: Hallo, Lukas.
2: Also Kai, mach uns glücklich. Die Woche wird sommerlich, oder?
3: Ja, es wird ziemlich schnell sehr heiß werden. Der Dienstag ist noch gedämpft. Da ziehen kompakte Wolken mit Wind über uns hinweg. Die Wolken gehören zu einer Warmfront und gelegentlich fällt etwas Regen. Die Nachmittagswerte erreichen so 17 bis maximal 24 Grad. Am Mittwoch sind es schon 20 bis über 25 Grad mit immer mehr Sonnenschein. Und sehr sonnig werden der Donnerstag und der Freitag, wobei am Freitagabend wahrscheinlich schon erste, teilweise heftige Hitzegewitter dabei sind. Und die Temperaturen machen einen gewaltigen Sprung nach oben und liegen am Freitag bei 30 bis 37 Grad.
2: Wow, okay, das ist eine Ansage. Jetzt ist dann die Frage, wird das Wochenende dann auch heiß, weil da haben wir dann endlich mal Zeit für Baggersee und so.
3: Größtenteils ja. Am Samstag schon noch, da ist es schwül heiß mit Sonnenschein, später mit teilweise heftigen Schauern und Gewittern und dann gehen die Modelle auseinander. Das amerikanische Modell macht beispielsweise am Sonntag dann wieder eine Abkühlung auf normal sommerliche Temperaturen von um die 25 Grad mit letzten Schauern und Gewittern, dann wieder mit mehr Sonnenschein. Andere Modelle sehen immer noch die große Hitze mit um und über 30, teilweise 35 Grad, auch mit Sonne und einzelnen Gewittern.
2: Normalzustand gibt's einfach nicht bei uns, ne? Wir schauen auf jeden Fall in der Woche natürlich drauf, wie sie es entwickelt. Und bis dahin sag mal erstmal vielen Dank, Kai.
3: Kein Problem.

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mit Radio Schwaben rein in die Woche und natürlich auch gut durch die Woche kommen. Schön, dass ihr eingeschaltet habt. Wir haben es gerade von Kai Zorn gehört, es soll die Woche teilweise enorm heiß werden, also über 30 Grad, gerade gegen Ende der Woche. Deswegen planen wir das Ganze, dann kann auch nichts passieren. Super zum Beispiel ist, wenn ihr es schaffen könntet, Überstunden aufzubauen, die ihr Ende der Woche wieder ein bisschen abbauen könnt. Das wäre top, dann könnt ihr zum Beispiel am Freitag, wenn es warm ist, einfach am Baggersee liegen. Einkaufen im Voraus, auch ganz wichtig natürlich, Sonnencreme, dann Wasser, vor allem mit viel Magnesium, darauf achten, am besten über 100 Milligramm pro Liter, weil das verliert man nämlich beim Schwitzen und das wiederum führt zu Kopfschmerzen, Krämpfen und Müdigkeit, muss ja nicht sein. Auch Essen ist ganz, ganz wichtig, auch wenn es heiß ist. Ich weiß, da hat man nicht so mega Hunger, aber es ist super, super wichtig, weil man ja viel schwitzt und alles sehr anstrengend ist. Da braucht man auch unbedingt Kalorien. Ein Top-Essen ist da zum Beispiel Pellkartoffeln mit Quark. Das ist total energiereich und kühlt euch auch. Dazu noch Salat mit Tomaten und Gurken. Das liefert ganz viel Vitamine und Wasser. Oder zum Beispiel auch Fisch geht immer. Geflügel, dazu ein bisschen Joghurt und auch Schafessen. Ne? Denkt man sich jetzt, hä, wieso Schafessen? Schafessen regt die Schweißproduktion an und das führt dann zur natürlichen Abkühlung des Körpers. Gut vorbereitet, rein in die Hitze, das kriegt man zusammen hin, kein Problem und vor allem keine Panik.

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1: Es ist 7 Uhr und 25 Minuten. 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
2: Heute haben wir zwischen Donau und den Alpen einen Mix aus Sonne und Wolken. Bis zum Mittag zeigt sich vielerorts freundliches Wetter. Am Nachmittag wird es angenehm warm mit rund 20 bis 21 Grad. Am Abend bleibt es meist trocken bei lockerer Bewölkung. In der kommenden Nacht kühlt es auf etwa 8 bis 10 Grad ab. Der Radioschwaben 3-Tage-Trend. Morgen ziehen in Bayerisch-Schwaben und dem Allgäu zunächst dichtere Wolken durch. Später sind vor allem rund um Augsburg auch einzelne Schauer dabei. Dazu gibt es wieder milde 21 bis 23 Grad. Am Mittwoch wird es deutlich wärmer, bei meist vielen Wolken und nur kurzen Auflockerungen. Im weiteren Wochenverlauf setzt sich der Erwärmungstrend fort. Am Donnerstag sind dann schon um die 30 bis 32 Grad drin. Aktuell meldet Gessertshausen 12 Grad bei leichter Bewölkung, Otto Beuren 11 Grad und klar, sowie Asbach-Bäumenheim 12 Grad.
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4: Und eine Meldung für euch von der B19 Oberstdorf Richtung Kempten. Da haben wir einen Stau zwischen Kühnen und Waltenhofen, plant ein bisschen mehr Zeit ein. Ansonsten die Blitzer in Nördlingen, die Augsburger Straße und in Augsburg der Kobelweg.
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4: Morgen, schön, dass ihr wieder mit dabei seid. Hier ist Radio Schwaben. Und bitte jetzt gerade im Berufsverkehr an alle Autofahrer wieder besonders gut aufpassen. Die Motorräder sind wieder unterwegs. In der letzten Woche hat es natürlich wieder ein bisschen abgenommen bei dem ekelhaften Wetter, wie es war. Aber jetzt sind sie zurück. Das heißt, wieder lieber einmal mehr den Schulterblick machen. Ihr wisst ja, wie schnell sie da sind. Und auch Motorradfahrer, habt's auf dem Schirm. Die Autofahrer haben euch vielleicht nicht ganz so auf dem Schirm. Deswegen einfach aufeinander achten, dann geht alles gut. Kommt gut in die Arbeit, kommt gut durch.
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1: Wir haben 7 Tore gemacht. Natürlich, das eine Tor war unnötig, aber es gehört dazu. Vielleicht hat uns das auch gut getan, dass wir dann einfach aufwachen.
2: Abwehrspieler Nathaniel Brown gestern Abend nach dem 7:1 der deutschen Nationalmannschaft gegen Curaçao. Also das war mal ein Auftakt, würde ich sagen. Guter Abend gestern. Ich hoffe, ihr konntet das Spiel auch ein bisschen genießen. Vielleicht in Kombination mit einem Grillabend. Dann haben auch die Nicht-Fußballfans auf jeden Fall Spaß an der Sache gehabt. Aber schauen wir mal kurz aufs Spiel. 7 Tore sind natürlich super, aber es ging halt auch gegen Curaçao. Da hat man natürlich mit dem Sieg gerechnet, das ist klar. Und anfangs sah es auch gar nicht mal kurz so gut aus. Dann hat Curaçao noch getroffen und stand kurzzeitig mal 1:1. So hat das unser Bundestrainer Julian Nagelsmann gesehen.
3: War schon so ein bisschen ein Schock, hat man gemerkt, aber dann sind wir wieder gut reingekommen. Und dann am Ende, klar, hat der Gegner jetzt nicht die brutale Qualität gehabt. Trotzdem können die, finde ich, kicken, das hat man schon gesehen. Jeder Einzelspieler kann es immer wieder gut rausdrehen, auch aus Situationen. Und dann musst du erstmal 7 Tore schießen. Wir waren schon gut auf dem Gas. Ich bin schon über weite Strecken sehr zufrieden.
2: Und ich meine, das ist auch klar, jede Mannschaft bei so einer Fußball-WM ist definitiv ernst zu nehmen, selbst wenn man als Favorit da reingeht. Deshalb umso schöner, wenn so ein deutlicher Sieg rausspringt. Übrigens mit 6 verschiedenen Torschützen beim 7:1, also die ganze Mannschaft involviert, das macht auch einen guten Eindruck. Aber es war jetzt erstmal der Anfang. Kommenden Samstag geht's dann weiter gegen die Elfenbeinküste. Die sind dann schon mal eine härtere Nummer als Curaçao. Anstoß ist 22 Uhr. Und natürlich ist auch im Laufe der Woche einiges geboten. Heute um 18 Uhr spielen die Spanier ihr erstes Spiel gegen Kap Verde. Frankreich startet morgen um 21 Uhr gegen Senegal in die Weltmeisterschaft. Argentinien gegen Algerien am Mittwoch um 3 Uhr morgens. Und England dann auch am Mittwoch um 22 Uhr am Abend gegen Kroatien.
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1: Wenn man Musik riechen kann. Der böhmische Traum im Hintergrund. Ich rieche die gebrannten Mandeln, das gebratene Hähnchen einfach nur herrlich. Es ist immer noch Nördlinger Mess, beziehungsweise heute ist der letzte Tag. Und falls es noch nicht hingeschafft hat, ihr müsst da auf jeden Fall mal vorbeischauen. Es ist das größte Volksfest von Nordschwaben. Und natürlich gibt es den Klassiker, Bierzeltbetrieb, attraktive Fahrgeschäfte, über 200 Marktstände und so weiter und so weiter. Und es ist einfach grundsätzlich der Wahnsinn, dass diese Mess, die Nördlinger Mess, kann sich einfach gegen die großen bayernweiten Mega-Events durchsetzen. Also trotz allem sind die Besucherzahlen jedes Jahr der Wahnsinn. Und das ist einfach so diese Kombination aus einem normalen Volksfest, eben aber in Nördlingen, auf der Kaiserwiese. Ja, der Blick auf den Daniel, die Stadtmauer, die Altstadt, wo man eben von der Mess auch in die Altstadt gehen kann und das alles genießen kann. Es ist einfach wunderbar. Heute der letzte Tag. Wenn ihr es irgendwie hinbekommt, auf jeden Fall nochmal vorbeischauen. Aber keine Sorge, es gibt in diesem Monat definitiv noch genug Volksfeste. Zum Beispiel ist die Landsberger Wiesen nochmal. Kommendes Wochenende, da ist das zweite Wochenende, da kracht es nochmal richtig. Das Füssener Volksfest startet auch am Donnerstag und dann nächste Woche noch die Königsbrunner Gauch und das Volksfest Sandhofen. Also im Juni ist noch eine Menge geboten und im Juli geht's dann so weiter. Einen Überblick über alle Volksfeste gibt's auf radioschwaben.de. Lasst euch auf jeden Fall gut gehen und macht euch eine schöne Zeit. Macht euch eine schöne Woche.

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1: Heute Vormittag gibt es bei uns einen freundlichen Mix aus Wolken und Sonne. Bis zum Mittag zeigt sich die Sonne häufiger. Am Nachmittag wird es zwischen Nordschwaben und dem Allgäu verbreitet angenehm warm mit rund 20 bis 22 Grad. Am Abend bleibt es meist trocken und oft noch locker bewölkt. In der Nacht kühlt es dann auf etwa 8 bis 10 Grad ab.
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1: Morgen ist es erst noch freundlich. Später ziehen dichtere Wolken auf und vor allem am Nachmittag sind einzelne Schauer möglich. Am Mittwoch wird es wieder wärmer und meist trocken, bei einem Wechsel aus Wolken und sonnigen Abschnitten. Im weiteren Wochenverlauf setzt sich der Erwärmungstrend fort. Dann sind verbreitet um die 30 Grad drin. Derzeit in Dinkelscherben 11 Grad bei leichter Bewölkung, in Germaringen 12 Grad und in Jettingen-Scheppach 11 Grad bei geringer Bewölkung.
0: 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Es ist 7 Uhr und 56 Minuten. 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
2: Ich bin Joshua Heise. Guten Morgen. Was für ein Auftakt zur Fußball-WM. Die deutsche Nationalmannschaft hat am Abend den Karibikstaat Curaçao mit 7:1 geschlagen. Die Torjäger im Überblick: Metscher, Schlotterbeck, Musiala, Brown, Undav und gleich zweimal Havertz. Das zweite Gruppenspiel der DFB-Elf steht am Samstag an. Gegner in Toronto ist dann die Elfenbeinküste. Vor malerischer Kulisse im französischen Evian am Genfer See beginnt heute der G7-Gipfel. Hauptthema wird wohl der brandneue Deal zwischen den USA und dem Iran sein. Michael Evers berichtet.
3: Was bedeutet die Abmachung konkret und kommt die für den Welthandel wichtige Schifffahrt durch die Straße von Hormuz wieder in Gang? Das werden hier in Evian entscheidende Fragen sein. Der US-Präsident wird dabei womöglich auf die Hilfe der Europäer setzen, die ihre Hilfe bei der Absicherung der Schifffahrt durch die Meerenge angeboten haben. Vielleicht also wird Trump konstruktive Töne anschlagen und auf die Europäer setzen.
2: Inwieweit sollten sich erwachsene Kinder an den Pflegekosten ihrer Eltern beteiligen? Das ist auch in der Union umstritten. Aktuell müssen Kinder nur mitzahlen, wenn sie über 100.000 Euro im Jahr verdienen. CDU-Gesundheitsministerin Warken will diese Grenze abschaffen. Die CSU-Politikerin Staffler entgegnete im Redaktionsnetzwerk Deutschland, Kinder seien durch die Hilfsbedürftigkeit der Eltern ohnehin schon belastet. US-Präsident Trump hat seinen 80. Geburtstag mit einem Käfigkampfspektakel direkt vor dem Weißen Haus gefeiert. Mehr als 4000 Zuschauer haben die UFC-Kämpfe auf dem Gelände des Amtssitzes verfolgt, darunter Kabinettsmitglieder, Trumps Familie und Meta-Chef Zuckerberg. Eine Klage von Kritikern, die das Event verhindern wollten, ist gescheitert.
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4: Und wir haben eine Meldung von der A7 Füssen Richtung Ulm in Höhe Rastplatz Buchwald-Ost. Besteht Gefahr durch Gegenstände auf der Fahrbahn, da liegt eine Holzlatte, bitte besonders gut aufpassen. Dann wie immer auf der B17 ein kleines bisschen Stop and Go, ganz normaler Berufsverkehr in Höhe Augsburg und auf der B28 und der B10 in Höhe Neu-Ulm auch ein bisschen Stop and Go, plant mehr Zeit ein. Und zuletzt noch die B19 Oberstdorf Richtung Kempten, da haben wir einen Stau zwischen Kühnen und Waltenhofen. Blitzer haben wir in Nördlingen in der Augsburger Straße und in Augsburg selbst, Kurbelweg von Kobre Straße, Diesel, Diebelbachstraße und Klinkerberg.
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4: Und eine neue Arbeitswoche beginnt. Wir hoffen, ihr könnt entspannt reinstarten. Erstmal mit den Kollegen ein bisschen quatschen, was war am Wochenende so los. Und im Hintergrund natürlich Radio Schwaben anlassen, denn wir haben jetzt wie immer zum Start in die Arbeitswoche eine halbe Stunde nur 80er für euch. Das nennt sich die 80er ab 8 und das ist einfach immer fantastisch, um ein bisschen Schub zu bekommen und perfekt in die Arbeitswoche zu starten. Also aufdrehen und genießen, lasst euch nicht stressen.
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Radio Schwaben und die 80er ab 8 in dieser neuen Woche. Schön, dass ihr eingeschaltet habt. Und wir feiern jetzt einen Geburtstag und zwar von einer Schauspielerin. Courtney Cox wird 62. Wir sagen Happy Birthday. Wer sie nicht direkt einordnen kann, sie spielt Monica Geller in der Serie Friends. Dadurch ist sie weltberühmt geworden. Aber jetzt denkt ihr euch vielleicht, ja, okay, Friends, das war in den 90ern. Was hat Courtney Cox jetzt mit den 80ern zu tun? Jetzt passt auf, viele wissen das vielleicht gar nicht, denn es gab ein legendäres Musikvideo und zwar vom großartigen Bruce Springsteen, Dancing in the Dark. Fantastischer Song, Nummer 1 Hit. 1984 kam er raus und damals hatten sie eine großartige Idee für ein Video und zwar, sie haben ihn einfach live gefilmt, wie er den Song performt und er sollte dann aus der ersten Reihe ein Mädel auswählen und mit ihr auf der Bühne tanzen. Da wurden natürlich ein paar Mädels platziert von irgendwelchen Videodirektoren, unter anderem stand da Courtney Cox. Und ja, er hat Courtney Cox hochgeholt, wusste nicht, dass sie schon zu der Zeit eine professionelle Schauspielerin war. Und sie kam auf die Bühne rauf und hat natürlich perfekt abgeliefert. Und das alles war aber Jahre, sogar ein Jahrzehnt fast schon, bevor sie als Monica Geller bei Friends berühmt geworden ist. Also absoluter Wahnsinn. Und das hat ihr auch übrigens geholfen, generell so berühmt zu werden und dann auch später für Friends gecastet zu werden. Also, Happy Birthday, Courtney Cox. Und danke für dieses grandiose Musikvideo. Was für ein Song.

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3: Es ist 8 Uhr und 26 Minuten. 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
4: Am Vormittag gibt es einen freundlichen Mix aus Sonne und Wolken. Gegen Mittag wird es verbreitet sonniger und angenehm mild mit 20 bis 22 Grad. Bis zum Abend bleibt es meist freundlich und trocken zwischen Nordschwaben und dem Allgäu. Und der Radio Schwaben 3-Tage-Trend. Morgen ist es erst noch oft trocken, später ziehen dichtere Wolken auf und vor allem am Nachmittag sind einzelne Schauer möglich. Am Mittwoch wird es deutlich wärmer und zeitweise freundlich, ehe sich später wieder mehr Wolken zeigen. Im weiteren Wochenverlauf setzt sich der warme Trend fort, dann sind in unserer Region sogar um die 30 Grad drin. Aktuell meldet Gessertshausen leicht bewölkt bei 13 Grad, Marktoberdorf gering bewölkt bei 14 Grad und Botenbach bei 14 Grad.
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6: Und wir haben eine Meldung von der B28 hier die Stetten Richtung Ulm, da man Stau zwischen Ulm und Neu-Ulm plant mehr Zeit ein. Die Blitzer und Abstandsmessungen. Wir fangen an mit einer Abstandsmessung auf der A8 bei Augsburg. Dann Blitzer Nördlingen in der Augsburger Straße, Augsburg-Kobelweg von Kobre Straße, Diebelbachstraße und Klinkerberg, Oberstaufen noch die Isnier Straße und Sonthofen die Gründenstraße.
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6: Ich weiß, das fällt einem immer total schwer, Anfang der Woche das Gute zu sehen, gerade am Montag, wenn man total übermüdet in der Arbeit sitzt und nicht denkt, Aber das Positive ist, es geht gerade eine Woche los, die wahrscheinlich so richtig, richtig schön sommerlich wird. Also die Woche bedeutet Grillen, Baden gehen, Biergarten, also all die positiven Dinge kommen auf euch zu. Ihr könnt direkt den Montag nutzen und schon mal so ein bisschen was planen, schon mal ein bisschen was ausmachen und vielleicht schon mal hier und da ein paar Überstunden abbauen. Das wird eine gute Woche.
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8: Hallo.

0: Radio Schwaben am Montagmorgen. Schön, dass ihr mit dabei seid. Und diese Woche, die soll ja extrem warm, teilweise sogar richtig heiß werden. Und was geht mit Hitze oft einher? Natürlich Sommergewitter. Da wird es wieder ordentlich scheppern und ordentlich blitzen. Und wir schauen jetzt mal auf den ersten Mann, der sich mit Blitzen mal ein bisschen mehr auseinandergesetzt hat.
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2: Sag mal, Christi, drehe ich jetzt durch oder siehst du auch diesen erwachsenen Mann mit dem Drachen, der übers Feld läuft?
3: Na, Charlie, ich seh ihn schon auch. Obacht!
0: Ja, der Mann auf dem Feld, der war weder wahnsinnig noch dumm. Ganz im Gegenteil. Er war einer der wichtigsten Menschen der Wissenschaft. Benjamin Franklin. Aber was war denn das für eine Aktion mit dem Drachen und so? Naja, Benjamin hatte eine Idee. Er hat angenommen, Blitze sind elektrische Entladungen. Viele hielten ihn für verrückt, also ließ der Erfinder bei einem Gewitter einen Drachen steigen. Als ein Blitz in den Drachen eingeschlagen ist, leitete die nasse Schnur die Elektrizität bis zu einem Schlüssel und dieser sprühte Funken. Seine Theorie war bewiesen. Okay, cool. Und was hat das jetzt gebracht, außer einen Termin beim Schlüsseldienst?
2: Wieso hat ihr Schlüssel Locken, Benjamin?
0: Naja, erstmal hat Benjamin Franklin den Blitzableiter erfunden, der bis heute unsere Häuser, Autos und so weiter gegen Gewitter schützt. Das ist schon existenziell wichtig. Außerdem hat er dabei geholfen, die Elektrizitätslehre weit voranzubringen und sie vor allem zu einer ernsthaften Wissenschaft zu machen. Weil ich glaube, ich brauche keinem erklären, wo wir heute ohne Elektrizität wären. Abgesehen davon war Benjamin Franklin einer der Gründerväter der Vereinigten Staaten von Amerika. Ein sehr erfolgreicher Geschäftsmann. Ach ja, und er hatte ein sehr bewegtes Liebesleben, des Öfteren mit reiferen Frauen. Er hat dazu sogar ein Essay verfasst. Ratschlag an einen jungen Mann zur Wahl seiner Geliebten. Das Originalmanuskript kann man übrigens auf der History-Website der Vancouver Island University nachlesen. Also, hab ich gehört.
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0: 7:1 hat die deutsche Nationalelf gegen Curaçao das erste Spiel der Weltmeisterschaft gewonnen. Bundestrainer Julian Nagelsmann war jetzt nicht unzufrieden.
1: Ja, wir waren schon gut auf dem Gaspedal, bin schon über weite Strecken sehr zufrieden.
0: Und der Sommer kommt zurück, aber wirklich volle Kanne. Kai Zorn aus der Radio Schwaben Wetterredaktion ist sozusagen heiß gelaufen heute Morgen.
2: Die Temperaturen machen einen gewaltigen Sprung nach oben und liegen am Freitag bei 30 bis 37 Grad.
0: Mit uns durch die Woche immer von 5 bis 9 sind wir für euch da. Euer Frühstücksradio-Team sagt Servus, bis morgen.
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0: gleich mehr davon. 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
1: Am Vormittag lockert es bei uns immer mehr auf und bis zum Mittag setzt sich häufig die Sonne durch bei angenehmen 20 bis 22 Grad. Am Abend ist es meist freundlich und trocken zwischen Nordschwaben und dem Allgäu. In der kommenden Nacht kühlt es auf 8 bis 10 Grad ab. Der Radio Schwaben 3-Tage-Trend. Morgen gibt es erst noch viele Wolken, später immer wieder Schauer und dazwischen auch freundliche Abschnitte. Am Mittwoch ist es deutlich wärmer und meist trocken mit einem Mix aus Sonne und Wolken. Am Donnerstag setzt sich der freundliche und zunehmend warme Wettercharakter fort. Aktuell meldet Neuses leicht bewölkt bei 15 Grad. In Buxheim wolkenlos bei 15 Grad, in Nersingen 14 Grad.
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0: Es ist 8 Uhr und 56 Minuten. 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
3: Ich bin Joshua Heise. Guten Morgen. Die deutsche Fußballnationalmannschaft hat ihr erstes Gruppenspiel bei der Weltmeisterschaft klar gewonnen. In Houston besiegte die DFB-Elf WM-Neuling Curaçao mit 7:1. Moritz Einzel berichtet.
4: Nur kurz geriet das deutsche Team ins Ungleichgewicht beim zwischenzeitlichen 1:1 für den Außenseiter aus der Karibik. Ansonsten aber war es eine kleine deutsche Fußballparty gegen Curaçao. Das 7:1 erinnert an goldene Tage. Torwart Manuel Neuer bei Magenta TV.
5: Das war jetzt nicht Brasilien im Halbfinale, das war Curaçao im ersten Spiel. Aber man muss immer einen guten Start haben und den haben wir heute gehabt und deshalb sind wir erstmal froh.
3: Zudem spielten Elfenbeinküste Ecuador 1:0, Niederlande Japan 2:2 und am Morgen Schweden Tunesien 5:1. Im französischen Evian beginnt heute der G7-Gipfel. Das Hauptthema, klar, der Friedensdeal zwischen den USA und dem Iran. Kanzler Merz, Großbritanniens Premier Starmer und Italiens Ministerpräsidentin Meloni begrüßten die Einigung, mahnten aber an, dass der Iran niemals über Atomwaffen verfügen dürfe. Zudem kündigte Frankreichs Präsident Macron Gespräche über Wege zu einer dauerhaften Öffnung der Straße von Hormuz an. Mindestens 9 Tote und ein brennendes Wahrzeichen. Das ist die traurige Bilanz der letzten russischen Luftangriffe auf die Ukraine. Wie der Militärgouverneur von Kiew mitgeteilt hat, steht die Hauptkirche des UNESCO-geschützten Höhlenklosters in Brand. Ob die Maria-Entschlafenskathedrale durch russischen Beschuss oder durch herabfallende Trümmerteile Feuer fing, ist noch unklar. Über 120.000 Daten von Schülern, Lehrkräften und Angestellten der Stadt München sind offenbar im Darknet verfügbar. Nach einem Bericht der Abendzeitung stammen die Daten ursprünglich von einer Tochtergesellschaft der Stadt München, der LHM Services GmbH. Kritiker werfen der Firma demnach schon länger einen zu laschen Umgang mit sensiblen Daten vor. Die Kripo ermittelt mit einer Cybereinheit.
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1: Auf der A8 München Richtung Stuttgart ist zwischen Neuses und Adelsried wegen Reinigungsarbeiten der Standstreifen gesperrt. Vorsicht auf der B28 Neu-Ulm Richtung Hittistetten an der Einfahrt Senden wegen eines defekten PKW. Und hier die neuesten Blitzer auf Radio Schwaben. Auf der von Kobrisstraße und dem Klinkerberg in Augsburg sowie auf der Deutschordenstraße in Buttenwiesen. In der Gründenstraße in Sonthofen. Kommt's gut an!
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1: Und jetzt mehr 80er, 90er und aktuelle Hits. Von Nordschwaben bis ins Allgäu. Für euch am Mikro Andrea Alimente. Und jetzt zurück zur Musik.
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0: Es ist 9 Uhr und 27 Minuten. 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
1: Zum Start in diesen Vormittag gibt es Sonne und Wolken im Wechsel. Bis zum Mittag setzt sich vielerorts freundliches Wetter durch. Am Nachmittag ist es oft sonnig und angenehm warm mit 20 bis 22 Grad. Am Abend bleiben die Wolken meist locker, dazu weht nur wenig Wind. Der Radioschwaben 3-Tage-Trend. Morgen ist es erst noch freundlich, später ziehen dichtere Wolken auf und vor allem am Nachmittag sind einzelne Schauer möglich. Davor geht es in der Nacht auf 8 bis 10 Grad zurück. Am Mittwoch bleibt es meist trocken und deutlich wärmer. Im weiteren Wochenverlauf legt der Sommerkurs weiter zu, mit viel Wärme in Bayerisch-Schwaben und dem Allgäu. Derzeit in Stadtbergen 15 Grad und leicht bewölkt, in Füssen Nebel bei 15 Grad und in Buttenwiesen 15 Grad und trocken.
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1: Vorsicht auf der A7 Richtung Ulm. Zwischen der Einfahrt Dietmannsried und der Raststätte Allgäuer Tor Ost steht ein liegengebliebenes Fahrzeug, ein Reisebus am Ende des Beschleunigungsstreifens. Und hier die neuesten Blitzer auf Radio Schwaben. In der Heini-Dittmar-Straße in Augsburg und in der Deutschordensstraße in Buttenwiesen. In der Gründenstraße in Sonthofen, in der Isnier-Straße in Oberstaufen sowie auf der B12 bei Wildpolsried und auf der B12 bei Weidnau. Kommt gut ans Ziel.
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1: Ob im Auto, bei der Arbeit oder zu Hause. Egal wo ihr seid, wir sind bei euch. Starten wir rein, mein Name ist Andrea Alimente. Und jetzt für euch Lola Young mit Messi. Everybody Wants to Rule the World von Tears for Fears und Technotronic mit Pump Up the Jam. Und jetzt aufdrehen.
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2: Heute haben wir erst Sonne und Wolken. Bis zum Mittag ist es freundlicher, am Nachmittag oft sonnig und angenehm warm. Gegen Abend ziehen wieder mehr Wolken auf, meist bleibt es aber trocken und in der Nacht kühlt es auf etwa 8 bis 10 Grad ab. Der Radio Schwaben 3-Tage-Trend. Morgen geht es zwischen Nordschwaben und dem Allgäu wechselhaft weiter. Mit Schauern vor allem am Vormittag und später auch freundlicheren Abschnitten bei 22 bis 23 Grad. Am Mittwoch ist es deutlich wärmer, mit länger freundlichen Phasen und nur noch einzelnen Wolken. Im weiteren Wochenverlauf setzt sich der warme Trend fort, dann sind verbreitet um die 30 Grad drin. Aktuell meldet Inningen 16 Grad und leicht bewölkt, Oberstdorf 18 Grad und wolkenlos, sowie Rhein am Lech 15 Grad.
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0: Es ist 9 Uhr. Und 57 Minuten. 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
3: Ich bin Joshua Heise. Wir sollten nicht länger arbeiten, sondern früher. Das schlägt der Vorsitzende der Seniorenunion Hüppe im Zuge der Rentendebatte vor. Schul- und Studienzeiten müssten kürzer und schlanker werden, sagte der CDU-Politiker der Rheinischen Post. Außerdem solle man Migranten vom ersten Tag an möglichst in sozialversicherungspflichtige Arbeit bringen. Das helfe nicht nur dem Sozialstaat, sondern auch der Integration. Das Friedensabkommen zwischen den USA und dem Iran sorgt für Euphorie an den Börsen. Auch die Ölpreise gaben bereits deutlich nach. Fiona Reinhardt berichtet.
4: Hintergrund ist, dass das Rahmenabkommen zwischen den USA und dem Iran unter anderem eine vollständige Öffnung der Straße von Hormuz vorsieht. Allerdings erst ab Freitag unterzeichnet ist der Deal nämlich noch nicht. Bundeskanzler Friedrich Merz ist trotzdem optimistisch, dass die Weltwirtschaft sich jetzt erholen könnte. Experten bremsen diesen Optimismus aber. Die Einigung sei nur ein erster wichtiger Zwischenschritt.
3: Im Wintersemester 2025/26 waren an bayerischen Hochschulen rund 401.000 Studierende eingeschrieben. Das waren 2,1% weniger als im Vorjahr. Vor allem die Zahl der Erstis ist deutlich zurückgegangen, nämlich um rund 17%. Das liegt laut Statistischem Landesamt an der Umstellung von G8 auf G9, also wieder 9 statt 8 Jahren Gymnasium. Mit einem Kantersieg ist die deutsche Fußballnationalmannschaft in die WM in Nordamerika gestartet. 7:1 stand es am Ende gegen WM-Neuling Curaçao. Ebenfalls spielten Elfenbeinküste Ecuador 1:0, Niederlande Japan 2:2 und am frühen Morgen Schweden Tunesien 5:1. Das nächste Spiel der DFB-Elf ist am Samstag in Toronto gegen die Elfenbeinküste.
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2: Auf der A7 Füssenreute Richtung Ulm steht zwischen Dreieck Hittestetten und Nersingen ein defektes Fahrzeug. Der Standstreifen ist blockiert. Und hier die neuesten Blitzer auf Radio Schwaben. Auf der Heini-Dittmar-Straße in Augsburg und der Hauptstraße in Senden. In der Bahnhofstraße in Dillingen, der Deutschordensstraße in Buttenwiesen sowie auf der B12 bei Weidnau. In der Gründenstraße in Sonthofen. Gute Fahrt mit Radio Schwaben.
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2: Jetzt bei uns die besten Hits für das Ries, die Region Augsburg und das Allgäu. Andrea Alimente wünscht euch einen schönen Montag.
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0: 7:1 hat die deutsche Nationalelf gegen Curaçao das erste Spiel der Weltmeisterschaft gewonnen. Bundestrainer Julian Nagelsmann war jetzt nicht unzufrieden.
1: Ja, wir waren schon gut auf dem Gaspedal. Ich bin schon über weite Strecken sehr zufrieden.
0: Und der Sommer kommt zurück, aber wirklich volle Kanne. Kai Zorn aus der Radio Schwaben Wetterredaktion ist sozusagen heiß gelaufen heute Morgen.
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1: Es ist 10 Uhr und 27 Minuten. 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
2: Zum Start in diesen Vormittag gibt es erst einmal freundliche Abschnitte. Bis zum Mittag und Nachmittag wechseln sich Sonne und Wolken ab. Dazu ist es angenehm mit rund 20 bis 22 Grad. Am Abend ziehen wieder mehr Wolken auf und die Nacht verläuft meist trocken und frisch. Der Radio Schwaben 3-Tage-Trend. Morgen gibt es teils dichte Wolken, in Nordschwaben auch einzelne Schauer. Später lockert es etwas auf bei 22 bis 23 Grad. Am Mittwoch ist es überwiegend trocken und deutlich wärmer. Im weiteren Wochenverlauf setzt sich der freundliche und warme Trend fort, mit teils über 30 Grad in Bayerisch-Schwaben und dem Allgäu. Derzeit in Großaltingen 16 Grad bei leichter Bewölkung, in Marktrettenbach 14 Grad und wolkenlos und in Mertingen 16 Grad.
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2: Auf der A7 Füssen-Reute Richtung Ulm ist zwischen Dreieck Hittestetten und Nersingen wegen eines defekten Fahrzeugs der Standstreifen blockiert. Auf der B300 und der B2 Augsburg Richtung Eichach ist in Augsburg die Friedberger Straße zwischen Wolframstraße und Afrabrücke in beiden Fahrtrichtungen wegen eines Unfalls gesperrt. Eine örtliche Umleitung ist eingerichtet. Auf der B2 Augsburg Richtung München ist in Augsburg die Berliner Allee zwischen Amagasaki Allee und der B300 Friedberger Straße in beiden Fahrtrichtungen wegen Unfallaufnahme gesperrt. Auch hier ist eine örtliche Umleitung eingerichtet. Auf der B19 Oberstdorf Richtung Kempten staut es sich zwischen Waldenhofen Süd und Waldenhofen auf 1 Kilometer. Der Zeitverlust beträgt bis zu 9 Minuten. Und hier die neuesten Blitzer auf Radio Schwaben. Auf der Rudolf-Wanzel-Straße in Leipheim und der Deutsch-Ordensstraße in Buttenwiesen sowie in der Bahnhofstraße in Dillingen. Auf der Münchner Straße in Merching und der Hauptstraße in Senden sowie auf der B12 bei Weidnau. In der Hindelanger Straße und der Gründenstraße in Sonthofen. Kommt gut ans Ziel.
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2: Für ganz Bayerisch-Schwaben und das Allgäu. Für euch am Mikro Andrea Alimente. Und jetzt mehr 80er, 90er und aktuelle Hits mit Holly Humberstone und To Love Somebody. Slave to Love von Brian Ferry und Cyndi Lauper mit Girls Just Wanna Have Fun. Auf geht's.
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1: Heute Mittag gibt es einen freundlichen Mix aus Wolken. Am Nachmittag bleibt es meist trocken und angenehm warm. Erst am Abend werden die Wolken wieder dichter. In der Nacht kühlt es auf etwa 8 bis 10 Grad ab. Der Radio Schwaben 3-Tage-Trend. Morgen gibt es zwischen Nordschwaben und dem Allgäu teils einzelne Schauer. Später lockert es immer wieder auf. Am Nachmittag ist es wechselhaft bei meist 22 bis 23 Grad. Am Mittwoch ist es deutlich wärmer. Nach frischem Beginn zeigt sich im Tagesverlauf häufiger die Sonne. Zum Donnerstag hin steigt die Temperatur weiter an. Dann ist es verbreitet warm bis heiß. In Gersthofen 16 Grad, in Oberstaufen 19 Grad und wolkenlos, sowie in Holzheim 16 Grad.
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0: Es ist 10 Uhr und 56 Minuten. 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
3: Ich bin Justin Hamm. Knapp die Hälfte der Kinder und Jugendlichen in Deutschland lässt sich von Algorithmen und Influencern zu Online-Käufen verleiten. Das zeigt eine neue DRK-Umfrage zu Mediensucht. Kassenschlager sind demnach vor allem Lifestyle- und Trendprodukte wie Kleidung, Schuhe und Accessoires. Die Forschenden warnen, dass junge Menschen wegen ihrer Entwicklung besonders anfällig für solche Kaufanreize sind. Und wir bleiben bei jungen Menschen. Großbritannien will Social Media für Kinder und Jugendliche unter 16 verbieten. Das hat Premierminister Starmer angekündigt. Er begründet das mit negativen Auswirkungen auf das Wohlbefinden von Kindern. Großbritannien folgt damit dem Beispiel Australiens, das als erstes Land weltweit ein solches Verbot eingeführt hatte. In Deutschland berät aktuell eine Expertenkommission über mögliche Maßnahmen. Das Rahmenabkommen zwischen den USA und dem Iran zum Ende des Krieges ist gerade erst verkündet. Schon spricht US-Präsident Trump neue Drohungen aus. Sollten die Atomverhandlungen mit Teheran scheitern, würden die USA den Iran wieder angreifen und, so Trump, zu Wächtern des Nahen Ostens werden. Das Abkommen soll am Freitag in der Schweiz unterzeichnet werden. Während die Waffen von amerikanischer und iranischer Seite zu ruhen scheinen, greift Israel weiter den Libanon an. Die libanesische Staatsagentur berichtet in der Folge von mehreren Verletzten. Das israelische Militär hat das bislang nicht bestätigt, sprach aber von neuen Angriffen auf israelisches Gebiet in der Nacht. Auch die pro-iranische Hisbollah-Miliz beanspruchte neue Angriffe für sich. Um Bayerns Dialekte zu retten, greifen Sprachpfleger zu künstlicher Intelligenz. Der Landesverein für Heimatpflege hat in München ein Projekt gestartet, das in den nächsten 3 Jahren KI im Bayerischen trainieren soll. Dabei soll darauf geachtet werden, dass es nicht nur ein Bayerisch gibt, sondern viele lokale und regionale Varianten. Betreut wird das Projekt von einem Sprachwissenschaftler der LMU München.
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1: Vorsicht auf der A7 Füssenreute Richtung Ulm. Zwischen Dreieck Hittistetten und Nersingen steht ein defektes Fahrzeug. Der Standstreifen ist blockiert. Auf der B300 und der B2 in Augsburg sind die Friedberger Straße zwischen Wolframstraße und Afrabrücke sowie die Berliner Allee zwischen Amagasaki Allee und B300 Friedberger Straße in beiden Fahrtrichtungen wegen eines Unfalls und der Unfallaufnahme gesperrt. Eine örtliche Umleitung ist eingerichtet. Und hier die neuesten Blitzer auf Radio Schwaben. Auf der Deutschordenstraße in Buttenwiesen und der Münchner Straße in Merching, auf der Rudolf-Wanzel-Straße in Leipheim, der Hauptstraße in Senden sowie auf der B12 bei Weidnau, in der Hindelanger Straße in Sonthofen. Gute und sichere Fahrt.
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1: Jetzt bei uns die besten Hits für ganz Bayern, Schwaben und das Allgäu. Mit euch heute unterwegs Andrea Alimente. Auf geht's!
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1: Es ist 11 Uhr und 27 Minuten. 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
2: Heute Mittag zeigt sich ein freundlicher Mix aus Sonne und Wolken. Am Nachmittag ist es meist trocken bei angenehmen 20 bis 22 Grad. Dazu gibt es nur leichten bis zeitweise spürbaren Wind. Am Abend ziehen zwischen Nordschwaben und dem Allgäu wieder mehr Wolken auf. Die Nacht ist dann oft dicht bewölkt und frisch. Der Radio Schwaben 3-Tage-Trend. Morgen gibt es teils Regen oder einzelne Schauer. Später lockert es etwas auf und am Nachmittag ist es wechselhaft. Am Mittwoch ist es freundlicher und deutlich wärmer. Und im weiteren Wochenverlauf setzt sich der Erwärmungstrend fort. Dann sind verbreitet 30 bis 32 Grad drin. Aktuell in Augsburg am Rathausplatz 17 Grad, in Fronten 18 Grad und wolkenlos, sowie in Gundelfingen 17 Grad und ebenfalls wolkenlos.
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2: Auf der B12 Kempten Richtung Buchlohe zwischen Kraftesried und der B472 bei Geisenried. Vorsicht! Wegen eines Holzbalkens als verlorene Ladung. Auf der B2 Augsburg Richtung München ist in Augsburg die Berliner Allee zwischen Amagasaki Allee und der B300 Friedberger Straße in beiden Fahrtrichtungen wegen Unfallaufnahme gesperrt. Eine örtliche Umleitung ist eingerichtet. Auf der B300 und der B2 Augsburg Richtung Eichach ist in Augsburg die Friedberger Straße zwischen Wolframstraße und Afrabrücke nach einem Unfall in beiden Fahrtrichtungen gesperrt. Auch hier ist eine örtliche Umleitung eingerichtet. Und hier die neuesten Blitzer auf Radio Schwaben. Auf der Deutschordensstraße in Buttenwiesen und der Münchner Straße in Märching. Auf der Rudolf-Wanzel-Straße in Leipheim, der Hauptstraße in Senden und auf der B12 bei Weidnau. Auf der Hindelanger Straße in Sonthofen. Die kostenfreie Verkehrs- und Blitzer-Hotline 08000 11 82 11.
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2: Von Nordschwaben bis ins Allgäu. Ich begleite euch noch bis 15 Uhr auf Radio Schwaben. Viel Spaß! Und jetzt für euch One Republic mit Need Your Love, If I Could Turn Back Time von Cher und Ace of Base mit Life is a Flower. Und jetzt zurück zur Musik.
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1: Heute Mittag gibt es viel Sonne und nur lockere Wolken. Am Nachmittag ist es freundlich und angenehm warm. Später am Abend ziehen stellenweise dichtere Wolken durch. In der Nacht kühlt es zwischen Nordschwaben und dem Allgäu auf etwa 8 bis 10 Grad ab. Und der Radio Schwaben 3-Tage-Trend. Morgen gibt es teils Wolken, dazu vor allem am Vormittag örtlich etwas Regen. Später ist es wieder freundlicher bei 22 bis 23 Grad. Am Mittwoch setzt sich das wärmere Wetter fort, mit vielen Wolken, aber auch trockenen Abschnitten. Und im weiteren Wochenverlauf sind verbreitet um die 30 Grad drin. Im Moment in Königsbrunn 18 Grad bei leichter Bewölkung, in Erkheim 17 Grad und wolkenlos, sowie in Tapfheim 17 Grad.
0: 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Es ist 11 Uhr und 56 Minuten. 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
2: Ich bin Justin Hamm. Vor dem Wochenende gab es die Einigung. Nun haben Vertreter der EU-Abgeordneten der Reform offiziell zugestimmt. Es werden Änderungen bei den Fluggastrechten auf uns zukommen. Neu ist, Flugpreise müssen künftig inklusive Handgepäck angezeigt werden. Außerdem dürfen Airlines keine Gebühren von Eltern verlangen, damit Kinder im Flieger neben ihnen sitzen. Entschädigungen bei Verspätungen bleiben wie bisher. Je nach Flugstrecke gibt es ab 3 Stunden Verspätung 250 bis 600 Euro. Auch wenn es ein Abkommen zwischen den USA und dem Iran gibt, die Menschen im Iran dürfen nicht vergessen werden, warnt Bundestagsvizepräsident Nuripur. Er sagte der Rheinischen Post, ein Abkommen beseitigt weder die katastrophale Menschenrechtslage im Iran noch die Aggression des Regimes. Der Deal zwischen den USA und dem Iran sieht eine Verlängerung der Waffenruhe und eine Wiederöffnung der Straße von Hormuz vor. Politik, Verbände und vor allem Eltern diskutieren dieses Thema immer wieder. Social-Media-Verbot für Kinder, ja oder nein? Nach Australien will nun auch Großbritannien auf ein Verbot ab 16 Jahren setzen. Soziale Medien machten Kinder unglücklich, sagt Premier Starmer. Er kündigte auch konsequente Maßnahmen bei Gaming- und Livestreaming-Plattformen an. Das Mobilfunknetz in der EU wird mit speziellen Sicherheitsvorschriften vor Spionage und Sabotage geschützt. Für Heimnetzwerke gibt es keine entsprechenden Regeln, also für unsere WLAN-Router. Einige Hersteller fordern schärfere Kontrollen, Katrin Müller berichtet.
3: Der Marktanteil chinesischer Hersteller liegt bei knapp 40%. Da Telekommunikationsgeräte von außen über das Netzwerk aktualisiert und gewartet werden können, gibt es Sorgen, dass staatliche Stellen in China dieses Einfallstor für Spionage und sogar Sabotage nutzen könnten, um Netzwerke im Konfliktfall stillzulegen.
2: Und wir schauen zum Schluss mal nicht auf die Fußball-WM, sondern ins Saarland. Da beginnen heute Abend die nationalen Spiele der Special Olympics. Rund 4.300 Athletinnen und Athleten gehen an den Start. In 20 Sportarten messen sich Menschen mit geistiger Behinderung und zeigen, welch großartige Leistungen sie vollbringen können. Etwa 16.000 Zuschauer werden zu den Wettkämpfen erwartet.
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1: Auf der B2 Augsburg Richtung München ist in Augsburg die Berliner Allee zwischen Amagasaki-Allee und B300 sowie die Friedberger Straße wegen Unfallaufnahme in beiden Fahrtrichtungen gesperrt. Eine örtliche Umleitung ist eingerichtet. Auf der B300 und der B2 Augsburg Richtung Eichach ist in Augsburg die Friedberger Straße zwischen Wolframstraße und Afra-Brücke nach einem Unfall in beiden Fahrtrichtungen gesperrt. Auch hier ist eine örtliche Umleitung eingerichtet. Und hier die neuesten Blitzer auf Radio Schwaben. In der Deutschordensstraße in Buttenwiesen und auf der Münchner Straße in Merching. In der Rudolf-Wanzel-Straße in Leipheim, auf der Hauptstraße in Senden sowie in der Hindelanger Straße in Sonthofen. Gute und sichere Fahrt.
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0: 7:1 hat die deutsche Nationalelf gegen Curaçao das erste Spiel der Weltmeisterschaft gewonnen. 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
3: Es ist 12 Uhr und 25 Minuten. 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
4: Gegen Mittag ist das Wetter freundlich mit Sonne und lockeren Wolken. Am Nachmittag bleibt es meist trocken. Erst zum Abend ziehen in Bayerisch-Schwaben und im Allgäu mehr Wolken auf. In der Nacht kühlt es auf etwa 8 bis 10 Grad ab. Der Radio Schwaben 3-Tage-Trend. Morgen gibt es teils Schauer, später lockert es auf und am Nachmittag wird es wieder freundlicher bei 22 bis 23 Grad. Am Mittwoch geht es mit vielen Wolken, aber deutlich wärmer weiter. Im weiteren Wochenverlauf setzt sich der Erwärmungstrend fort. Dann sind verbreitet um die 30 Grad drin. Derzeit in Rehling 18 Grad bei leichter Bewölkung, in Memmingen 19 Grad und wolkenlos und in Oettingen 18 Grad.
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4: Auf der A8 München Richtung Stuttgart ist zwischen Kreuz-Ulm-Elchingen und Oberelchingen wegen eines defekten PKW der Standstreifen blockiert. Auf der B2 Augsburg Richtung München ist in Augsburg auf der Berliner Allee zwischen Amagasaki Allee und B300 sowie auf der Friedberger Straße in beiden Fahrtrichtungen wegen Unfallaufnahme gesperrt. Eine örtliche Umleitung ist eingerichtet. Auf der B300 und der B2 Augsburg Richtung Eichach ist in Augsburg auf der Friedberger Straße zwischen Wolframstraße und Afra-Brücke nach einem Unfall in beiden Fahrtrichtungen gesperrt. Auch hier ist eine örtliche Umleitung eingerichtet. Und hier die neuesten Blitzer auf Radio Schwaben. In der Deutschordensstraße in Buttenwiesen und der Rudolf-Wanze-Straße in Leipheim sowie auf der Hauptstraße in Senden, in der Vorwaldstraße in Durach und der Argenstraße in Oberstaufen. Kommt's gut an!
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4: Der Mittag auf Radio Schwaben mit Andrea Alimente. Nonstop die größten Hits nur für euch zusammengestellt. Und jetzt für euch Gio mit End of Beginning, I Was Made for Loving You von Kiss und Lionel Richie mit Dancing on the Ceiling.
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2: Der frühe Nachmittag bringt freundliche Abschnitte und lockere Wolken. Bis zum Abend ist es meist trocken, dazu weht nur ein leichter Wind. In der Nacht ziehen zwischen Nordschwaben und dem Allgäu stellenweise Schauer auf und die Temperaturen gehen auf etwa 9 bis 11 Grad zurück, zwischen Donau und den Alpen. Und der Radio Schwaben 3-Tage-Trend. Morgen gibt es erst viele Wolken und örtlich etwas Regen. Am Nachmittag lockert es wieder auf bei milden 21 bis 23 Grad. Am Mittwoch ist es nach einem teils trüben Start freundlicher und deutlich wärmer. Am Donnerstag setzt sich der Erwärmungstrend fort. Dann ist es verbreitet warm bis heiß mit viel Sonne und nur wenigen Wolken. Aktuell meldet Mehring 18 Grad und leicht bewölkt. Im Innstadt 18 Grad und wolkenlos, sowie Donauwörth 18 Grad.
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0: Es ist 12 Uhr und 58 Minuten. 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
4: Ich bin Justin Hamm. Die Gesellschaft wird immer älter und damit gibt es auch immer mehr Demenzerkrankungen. Die AOK Bayern schlägt nun Alarm. Bis 2060 könnte sich die Zahl der Demenzkranken im Freistaat stark erhöhen, von 200.000 auf dann 340.000. Besonders hart trifft es demnach ländliche Regionen, vor allem Teile Unter- und Oberfrankens sowie Niederbayerns. Die gute Nachricht: Laut AOK kann einer Demenz oft vorgebeugt werden durch mehr Bewegung, weniger Rauchen und bessere Behandlung von Herz-Kreislauf-Erkrankungen. Nach jahrelangen Verhandlungen um Fluggastrechte in der EU ist nun klar, es bleibt bei den bisherigen Entschädigungszahlungen bei Verspätungen. Reisende haben damit weiterhin ab 3 Stunden Verspätung unter bestimmten Voraussetzungen Anspruch auf Geld. Vertreter des Europaparlaments haben sich nun offiziell dafür ausgesprochen. Zudem soll eine Sitzplatzreservierung für Kinder neben den Eltern künftig immer kostenlos sein. Außenminister Wadefuhl sieht in dem Rahmenabkommen zwischen den USA und dem Iran eine Chance für die gesamte Region. Der CDU-Politiker warnt aber vor voreiliger Euphorie. Die wichtigsten Punkte für ihn:
5: Es muss klar sein, dass die Straße von Hormuz für die Schifffahrt wieder frei befahrbar ist. Und natürlich muss das Verhandlungsziel in den nächsten 60 Tagen sein, das wirklich gewährleistet ist, dass von dem Iran keine weitere Gefahr ausgeht und insbesondere keine nukleare Bewaffnung in der Zukunft zu befürchten ist.
4: So Minister Wadefuhl. Gewissheit über die Substanz der Einigung erwartet er erst im Verlauf der Woche. Der Bildungserfolg hängt in Deutschland nach wie vor vom Elternhaus ab. Das zeigt der neue Bildungsbericht von Ministerin Prien. Schon am Morgen hatte die CDU-Politikerin in der ARD von einer Bildungsschere gesprochen, die sich ab der Geburt bis zum 6. Lebensjahr öffne und danach nicht mehr kleiner werde. Prien will deshalb mehr auf frühkindliche Bildung setzen. Marius Borg-Höbi muss Medienberichten zufolge 4 Jahre in Haft, unter anderem wegen Vergewaltigung. Der Sohn von Kronprinzessin Mette-Marit wurde vom Gericht von 2 der 4 Vorwürfen freigesprochen. 4 Frauen muss Höbi eine Entschädigung zahlen. Der 29-Jährige war auch unter anderem wegen Drogen- und Verkehrsdelikten angeklagt.
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2: Vorsicht auf der A8 Stuttgart Richtung München zwischen Günzburg und Burgau. Dort liegt eine Stoßstange auf der Fahrbahn. Auf der A8 München Richtung Stuttgart zwischen Kreuz-Ulm, Elchingen und Oberelchingen blockiert ein defekter PKW den Standstreifen. Auf der B2 zwischen Augsburg und München ist in Augsburg auf der Berliner Allee zwischen Amagasaki Allee und B300 Friedberger Straße in beiden Fahrtrichtungen wegen einer Unfallaufnahme gesperrt. Eine örtliche Umleitung ist eingerichtet. Und hier die neuesten Blitzer auf Radio Schwaben. Auf der B16 bei Rhein und auf der Rudolf-Wanzel-Straße in Leipheim. Auf der Hauptstraße in Senden sowie auf der Argenstraße in Oberstaufen. Gute und sichere Fahrt.
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2: Für ganz Bayerische Schwaben und das Allgäu, es geht durch den Montag. Ich wünsche euch viel Spaß.
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0: Es ist 13 Uhr und 24 Minuten. 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
1: Am frühen Nachmittag zeigt sich das Wetter freundlich mit Sonne und Wolken. Bis zum Abend ist es meist trocken, dazu weht nur leichter Wind. Und in Bayerisch-Schwaben und im Allgäu liegen die Werte noch bei rund 20 bis 22 Grad. In der Nacht ziehen mehr Wolken auf, stellenweise fällt etwas Regen und die Luft kühlt auf etwa 9 bis 11 Grad ab. Der Radioschwaben 3-Tage-Trend. Morgen ist es teils noch grau und örtlich nass. Später lockert es auf und am Nachmittag wird es wieder freundlicher. Am Mittwoch geht es deutlich wärmer weiter. Nach einem meist trockenen Vormittag sind vor allem Richtung Nordschwaben einzelne Schauer möglich. Und im weiteren Wochenverlauf setzt sich der freundliche und zunehmend warme Wettercharakter fort. Im Moment haben wir in Friedberg 19 Grad bei leichter Bewölkung, in Obergünzburg 18 Grad und wolkenlos, sowie in Krumbach 20 Grad.
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1: Auf der B17 Augsburg Richtung Landsberg zwischen A8, B2 Augsburg West in Gersthofen und Bärenkeller Oberhausen Süd in Augsburg. Ein Unfall mit einem LKW. Grund ist eine ungesicherte Unfallstelle. Auf der B2 zwischen Augsburg und München ist in Augsburg die Berliner Allee zwischen Amagasaki Allee und B300 Friedberger Straße in beiden Fahrtrichtungen gesperrt. Eine örtliche Umleitung ist eingerichtet. Grund ist die Unfallaufnahme. Und hier die neuesten Blitzer auf Radio Schwaben. In der Rheinölstraße und der Bürgermeister-Miele-Straße in Augsburg. Auf der B16 bei Rhein sowie in der Vorwaldstraße in Durach und der Rudolf-Wanzel-Straße in Leipheim. Kommt gut ans Ziel!
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1: Mit euch heute unterwegs ist Andrea Alimente und wir haben wieder nur die größten Hits für euch rausgesucht. Freut euch auf Nico Santos mit All Time High, Easy Lover von Phil Collins und Britney Spears mit Born to Make You Happy. Musik ab.
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3: Heute Nachmittag zeigt sich bei uns ein freundlicher Mix aus Sonne und Wolken. Zwischen Nordschwaben und dem Allgäu ist es bis zum Abend meist trocken, bei leichtem Wind und angenehm warmen 20 bis 22 Grad. In der Nacht ziehen stellenweise dichtere Wolken auf. Dazu kühlt es auf 9 bis 11 Grad ab. Der Radio Schwaben 3-Tage-Trend. Morgen gibt es erst viele Wolken und örtlich etwas Regen. Später lockert es auf und am Nachmittag ist es wieder freundlicher. Am Mittwoch setzt sich das wärmere Wetter mit längeren trockenen Phasen und nur einzelnen Schauern fort. Im weiteren Wochenverlauf ist es noch etwas sommerlicher und häufiger freundlich. Aktuell meldet Aichach 19 Grad bei leichter Bewölkung, Ottobeuren 20 Grad bei wolkenlosem Himmel sowie Nordendorf 18 Grad.
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2: Es ist 13 Uhr und 57 Minuten. 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
5: Ich bin Justin Hamm. In Kitas und Schulen macht sich der Geburtenknick bemerkbar. Wie aus dem Nationalen Bildungsbericht hervorgeht, sinkt die Zahl der in Kitas betreuten Kinder unter 3 Jahren erstmals auch in Westdeutschland. Ab dem Schuljahr 2027/28 seien abnehmende Schülerzahlen an den Grundschulen zu erwarten, auch weil weniger Menschen zuwandern als zuletzt. Aber auch wenn weniger Kinder nachkommen, rechnen die Experten weiter mit Betreuungslücken für unter 3-Jährige. Eine weitere Entwicklung der alternden Bevölkerung. Es gibt immer mehr Demenzerkrankungen. Die AOK Bayern sagt, bis 2060 verdoppelt sich die Zahl der Erkrankungen fast. Ländliche Gebiete trifft es demnach stärker als Städte. Der Prognose zufolge könnte der Anteil von Menschen mit Demenz etwa im Landkreis Kronach bei bis zu 4,1% liegen. Nach dem Rahmenabkommen zwischen den USA und dem Iran sinkt der Ölpreis. An den Spritpreisen hierzulande erkennt man diesen Trend noch nicht, sagt der ADAC. Niedrigere Ölpreise würden nicht im angemessenen Umfang weitergegeben, so die Experten. Das sollte rasch passieren. Ende des Monats läuft dann der Tankrabatt aus, dann wird es Stand jetzt ohnehin wieder teurer. Im EU-Parlament ist nun alles klar, die Reform der Fluggastrechte steht. Erstmal die wichtigste Nachricht für Passagiere: an den Entschädigungen für Verspätungen ändert sich nichts. Dieter Ebeling, welche Änderungen gibt es denn?
6: Künftig müssen im Netz alle Preise das Handgepäck enthalten, also Klarheit und Transparenz. Kleine Fortschritte am Rande, Schreibfehler in Namen auf Tickets können kostenlos korrigiert werden in Zukunft und Kinder brauchen für Platzreservierung neben den Eltern nichts zu zahlen.
5: Die Verbraucherzentrale Baden-Württemberg warnt vor Betrügern, die in ihrem Namen anrufen. Die Anrufer locken auf eine gefälschte Website, die der echten Verbraucherzentrale täuschend ähnlich sieht. Wer dort persönliche Daten oder Bankdaten eingibt, gibt sie direkt an die Betrüger weiter. Die echte Verbraucherzentrale bietet niemals ungefragt telefonische Hilfe an.
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3: Vorsicht auf der A8 München Richtung Stuttgart zwischen Dasing und Friedberg. Dort liegen mehrere Plastikteile auf der Fahrbahn. Vorsicht auch auf der A96 Lindau Richtung München zwischen Jengen und Kaufbeuren und Buchlohe Ost. Dort liegt ein toter Greifvogel auf dem linken Fahrstreifen. Auf der B2 zwischen Augsburg und München ist in Augsburg auf der Berliner Allee zwischen Amagasaki Allee und B300 Friedberger Straße in beiden Fahrtrichtungen wegen Unfallaufnahme gesperrt. Eine örtliche Umleitung ist eingerichtet. Und hier die neuesten Blitzer auf Radio Schwaben. In der Rheinölstraße und der Bürgermeister-Miele-Straße in Augsburg. Auf der Rudolf-Wanzel-Straße in Leipheim sowie der Vorwaldstraße in Durach. Die kostenfreie Verkehrs- und Blitzer-Hotline 08000 11 82 11.
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3: Ob im Auto, bei der Arbeit oder zu Hause. Egal wo ihr seid, wir sind bei euch. Starten wir rein, mein Name ist Andrea Alimente. Und jetzt aufdrehen.
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0: 7:1 hat die deutsche Nationalelf gegen Curaçao das erste Spiel der Weltmeisterschaft gewonnen. Bundestrainer Julian Nagelsmann war jetzt nicht unzufrieden.
1: Ja, wir waren schon gut auf dem Gaspedal, ich bin schon über weite Strecken sehr zufrieden.
0: Und der Sommer kommt zurück, aber wirklich volle Kanne. Kai Zorn aus der Radio Schwaben Wetterredaktion ist sozusagen heiß gelaufen heute Morgen.
2: Die Temperaturen machen einen gewaltigen Sprung nach oben und liegen am Freitag bei 30 bis 37 Grad.
0: Mit uns durch die Woche immer von 5 bis 9 sind wir für euch da. Euer Frühstücksradio-Team sagt Servus, bis morgen.
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1: Es ist 14 Uhr und 24 Minuten. 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
2: Heute Nachmittag ist es bei uns freundlich mit lockeren Wolken. Die Werte liegen meist um 20 Grad und am Abend kühlt es nur langsam ab. In Bayerisch-Schwaben und im Allgäu verläuft die Nacht dann oft trocken und deutlich frischer mit rund 9 bis 11 Grad. Der Radio Schwaben 3-Tage-Trend. Morgen gibt es erst teils dichte Wolken und einzelne Schauer, später lockert es auf und am Nachmittag ist es wieder freundlicher bei 21 bis 23 Grad. Am Mittwoch setzt sich das warme Wetter häufiger durch, auch wenn es vor allem Richtung Nordschwaben noch einzelne Schauer geben kann. Am Donnerstag ist es noch wärmer, mit viel freundlichem Wetter und verbreitet hochsommerlichem Charakter. In Untermeitingen 20 Grad bei leicht bewölktem Himmel, in Steingaden 20 Grad bei geringer Bewölkung und in Buttenwiesen 20 Grad.
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2: Vorsicht auf der A96 Lindau Richtung München zwischen Jengen, Kaufbeuren und Buchloe Ost. Auf dem linken Fahrstreifen liegt ein toter Greifvogel. Und hier die neuesten Blitzer auf Radio Schwaben. In der Rheinölstraße und der Bürgermeister-Miele-Straße in Augsburg. Auf der B2 bei Eimannshofen. Auf der B16 bei Rhein und in der Vorwaldstraße in Durach. Meldet Staus und Blitzer immer per WhatsApp unter 08000 11 82 11.
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2: Für ganz Bayerisch, Schwaben und das Allgäu, ich begleite euch noch bis 15 Uhr auf Radio Schwaben. Viel Spaß. Und jetzt für euch Olivia Rodrigo mit Drop Dead, Your Love von The Outfield und Michael Jackson mit Beat It. Auf geht's.
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2: Der Nachmittag zeigt sich freundlich, mit Sonne und lockeren Wolken im Wechsel und nur leichtem Wind. Bis zum Abend bleibt es meist trocken. Später lockern die Wolken zwischen Nordschwaben und dem Allgäu vielerorts weiter auf. In der Nacht kühlt es auf etwa 9 bis 11 Grad ab, in den Tälern stellenweise auch etwas frischer. Der Radio Schwaben 3-Tage-Trend. Morgen gibt es erst noch viele Wolken und örtlich etwas Regen. Am Nachmittag wird es wieder freundlicher bei 21 bis 23 Grad. Am Mittwoch setzt sich das warme Wetter mit längeren, trockenen Abschnitten fort. Nur vereinzelt sind Schauer dabei. Zum Donnerstag hin wird es noch wärmer und oft freundlich. Stellenweise sind dann sogar hochsommerliche Werte drin. Die aktuellen Wetterwerte. In Aindling 20 Grad und leicht bewölkt. In Marktoberdorf 19 Grad und gering bewölkt. In Neu-Ulm 19 Grad.
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0: Es ist 14 Uhr und 56 Minuten. 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
4: Ich bin Justin Hamm. Wie gut oder schlecht die eigenen Bildungschancen sind, hängt in Deutschland nach wie vor stark davon ab, wo und wie jemand aufgewachsen ist. Das zeigt einmal mehr der nationale Bildungsbericht. Bildungsministerin Prien beschrieb es so.
5: Die Bildungsschere ist zu, wenn ein Kind auf die Welt kommt und sie öffnet sich dann bis zur Einschulung und dann wird sie nur noch unwesentlich geschlossen.
4: Am schlechtesten stehen die Chancen demnach für Kinder von Alleinerziehenden oder mit Migrationshintergrund. Das EU-Parlament und die Mitgliedstaaten haben eine Reform der Fluggastrechte beschlossen. Neu ist, Flugpreise müssen künftig inklusive Handgepäck angezeigt werden. Außerdem dürfen Airlines keine Gebühren von Eltern verlangen, damit Kinder im Flieger neben ihnen sitzen. Entschädigungen bei Verspätungen bleiben wie bisher. Je nach Flugstrecke gibt es ab 3 Stunden Verspätung 250 bis 600 Euro. Das Rahmenabkommen zwischen den USA und dem Iran zum Ende des Kriegs ist gerade erst verkündet. Schon spricht US-Präsident Trump neue Drohungen aus. Sollten die Atomverhandlungen mit Teheran scheitern, würden die USA den Iran wieder angreifen und, so Trump, zu Wächtern des Nahen Ostens werden. Das Abkommen soll am Freitag in der Schweiz unterzeichnet werden. Um Bayerns Dialekte zu retten, greifen Sprachpfleger zu künstlicher Intelligenz. Der Landesverein für Heimatpflege hat in München ein Projekt gestartet, das in den nächsten 3 Jahren KI im Bayerischen trainieren soll. Dabei soll darauf geachtet werden, dass es nicht nur ein Bayerisch gibt, sondern viele lokale und regionale Varianten. Betreut wird das Projekt von einem Sprachwissenschaftler der LMU München. Steakhouse-Erbin Christina Block soll im Sorgerechtsstreit die Entführung ihrer Kinder beauftragt haben, so die Anklage vor Gericht. Nun hat der mutmaßliche Anführer der Kidnapper ausgesagt. Er bestätigte, Block habe ihn beauftragt. Er habe sich kurz vorher mit ihr in einem Hotel getroffen. Block selbst bestreitet das. Der 68 Jahre alte Kidnapper hatte für seine Aussage in Deutschland sicheres Geleit bekommen.
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2: Vorsicht auf der A7 Ulm Richtung Füssenreute. Zwischen Dietmannsried und Kempten-Leubas blockiert ein defekter LKW den Standstreifen. Vorsicht auch auf der A96 München Richtung Lindau. Zwischen Stetten und Erkheim, dort liegen Reifenteile auf der Fahrbahn. Und hier die neuesten Blitzer auf Radio Schwaben. In der Rheinölstraße und der Bürgermeister-Miele-Straße in Augsburg. Auf dem Adenauer Ring in Kempten sowie in der Vorwaldstraße in Durach. Kommt gut ans Ziel.
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7: Einen schönen Feierabend an diesem Montag. Ich hoffe, ihr seid gut in die Woche gekommen. Aber ich meine mit dem Spiel gestern Abend, oder? Deutschland gewonnen. Da kann es ja eigentlich nur gut in die Woche gehen. Wir sprechen gleich mal über die Fußball-WM hier mit meinem Kollegen Lukas Brosser. Ich bin Melanie Knöppler.
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0: Was war das für eine Aufregung gestern, also kurzzeitig zumindest mal. Oder habt ihr das WM-Spiel auch angeguckt, Deutschland? Ja, ganz kurz dachte ich, vielleicht läuft's ja doch nicht so glatt, wie es eigentlich hätte laufen sollen. Aber jetzt mehr dazu mal mit meinem Kollegen Lukas Posser.
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0: Servus, hallo Lukas.
2: Hallo Mel, grüß dich, servus.
0: Sag mal, wie lief das Spiel denn gestern?
2: Ja, also da kann man definitiv nicht meckern, Mel. 7:1 hieß es am Ende für die deutsche Nationalmannschaft gegen Curaçao. Das ist definitiv eine Ansage. Guter Start gestern, auch wenn man natürlich mit dem Sieg gerechnet hat, das ist soweit klar. Aber anfangs sah es gar nicht so gut aus, als Curaçao getroffen hat. Da stand es nämlich mal kurzzeitig 1:1. Aber Abwehrspieler Natalie Brown hat eher das Positive draus gezogen, ebenso wie die Mannschaft.
3: Wir haben 7 Tore gemacht. Natürlich, das eine Tor war unnötig, aber es gehört dazu. Vielleicht hat uns das auch gut getan, dass wir dann einfach aufwachen.
0: Ja, ganz offensichtlich. Also Top-Auftakt. Wie würdest du das Ganze denn einordnen?
2: Also erstmal darf man sich auf jeden Fall freuen, denn jeder WM-Gegner ist ernst zu nehmen, hat auch Bundestrainer Nagelsmann nach dem Spiel nochmal betont.
4: Klar hat der Gegner jetzt nicht die brutale Qualität gehabt. Trotzdem können die, finde ich, kicken. Das hat man schon gesehen. Jeder Einzelspieler kann es immer wieder gut rausdrehen, auch aus Situationen. Und dann musst du erstmal 7 Tore schießen. Wir waren schon gut auf dem Gaspedal. Ich bin schon über weite Strecken sehr zufrieden.
2: Aber trotzdem kommen die wirklich schweren Aufgaben jetzt erst noch. Kommenden Samstag geht es dann erstmal weiter gegen die Elfenbeinküste. Das ist dann schon mal eine härtere Nummer als Curaçao. Anschluss ist dann 22 Uhr und die meisten großen Teams, die sind ja noch nicht mal ins Turnier gestartet.
0: Ja, wann geht's denn da los?
2: Ja, heute um 18 Uhr spielen die Spanier ihr erstes Spiel gegen Kap Verde. Die sind ja einer der Favoriten. Frankreich startet morgen um 21 Uhr gegen Senegal in die Weltmeisterschaft. Die sehen auch viele ganz oben. Argentinien natürlich immer ernst zu nehmen gegen Algerien am Mittwoch um 3 Uhr morgens. Und auch England startet am Mittwoch um 22 Uhr am Abend gegen Kroatien. Und die haben Harry Kane da vorne drin. Also, das ist auch eine Ansage.
0: Allerdings. Und für uns bedeutet das, gut ausrüsten, Chips, was Leckeres zu trinken und auf in die

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1: Es ist 15 Uhr und 24 Minuten. 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
2: Heute Nachmittag gibt es einen freundlichen Mix aus Wolken. Bis zum Abend bleibt es meist trocken bei nur leichtem Wind. In der Nacht ziehen stellenweise dichtere Wolken auf und die Temperaturen gehen auf etwa 9 bis 11 Grad zurück. Der Radio Schwaben 3-Tage-Trend. Morgen ist es zwischen Nordschwaben und dem Allgäu oft noch trocken. Am Vormittag ziehen dann einzelne Schauer durch. Später lockert es wieder auf bei 21 bis 23 Grad. Am Mittwoch ist es nach einem teils trüben Start zunehmend freundlicher und spürbar wärmer. Am Donnerstag setzt sich der freundliche und warme Wettercharakter fort, mit verbreitet um die 30 Grad. Die aktuellen Wetterwerte. In Schwabmünchen 21 Grad und wolkenlos. In Obergünzburg 19 Grad und klar. Und in Tapfheim 20 Grad.
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2: Vorsicht auf der A7 Ulm Richtung Füssenreute zwischen Dietmannsried und Kempten-Leubas. Dort steht ein defekter LKW, der Standstreifen ist blockiert. Vorsicht auch auf der A96 München Richtung Lindau zwischen Stetten und Erkheim. Dort liegen Reifenteile auf der Fahrbahn. Und hier die neuesten Blitzer auf Radio Schwaben. Auf der Bürgermeister-Miele-Straße in Augsburg und auf dem Adenauer-Ring in Kempten. Auf der Kemptener Straße in Senden sowie auf der Vorwaldstraße in Durach. Meldet Staus und Blitzer immer per WhatsApp unter 08000 11 82 11.
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5: Ja, da ist doch ein Aufatmen durch Deutschland gegangen. Wir haben es gepackt, in der Fußball-WM das Auftaktspiel gegen Curaçao schon mal gewonnen. Und ich finde, jetzt ist allerhöchste Zeit für alle Nicht-Fußballfans, hier mal ein paar Regeln zu erklären. Abseits. Immer wieder ein Problem. Aber gleich nicht mehr. Ich bin Melanie Knäppler, ihr hört Radio Schwaben.
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0: Deutschland gut in die Fußball-WM gestartet. Das Spiel gestern gegen Curaçao mit 7:1 gewonnen. Ja, und eine Situation, die während des Turniers ja immer mal wieder für Diskussionen sorgen kann, ist die Frage, war es jetzt abseits oder nicht? Für Leute, die jetzt nicht so bewandert sind im Fußball, was ist denn eigentlich abseits im Fußball? Oliver Obanke weiß es.
1: Schon gewusst?
2: Was ist abseits im Fußball?
3: Die Regel soll verhindern, dass Mannschaften ihre Stürmer dauerhaft vor dem gegnerischen Tor parken und dann mit langen Bällen einfach die Verteidiger überspielen können. Abseits ist, wenn ein Spieler sich mit einem Teil von Kopf, Rumpf oder Beinen in der gegnerischen Hälfte des Spielfelds befindet und er damit gleichzeitig näher an der gegnerischen Torauslinie ist als der Ball oder der vorletzte Gegenspieler. Bekommt in dieser Situation jetzt der Spieler den Ball von seinem Mitspieler zugepasst, liegt ein Abseitsvergehen vor, das Spiel wird unterbrochen und es geht mit einem indirekten Freistoß für die verteidigende Mannschaft weiter. Hello.

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0: Na, endlich ist er wieder zurück, der Sommer, oder? Heute schon mal so einen kleinen Vorgeschmack, bis sie dann kommen soll, die große Hitze tatsächlich. Übrigens, wo das Wetter am schönsten ist, das könnt ihr bei uns im Internet einfach nachschauen. Radioschwaben.de, wir haben Wettercamps überall in Bayerisch-Schwaben. Oder kann man sich den schönsten Ort gleich mal aussuchen. Thema Hitze, gleich bei uns ein Thema in der nächsten Stunde. Euch einen schönen Montagfeierabend.
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1: Heute ist es bei uns am Nachmittag freundlich und warm. Bis zum Abend gibt es längere, heitere Abschnitte und nur leichten Wind. In der Nacht kühlt es in Bayerisch Schwaben und dem Allgäu deutlich ab, auf etwa 8 bis 11 Grad. In den Tälern von Mindeltal und Stauden kann sich stellenweise Nebel bilden. Der Radio Schwaben 3-Tage-Trend. Morgen ist es oft noch trocken, am Vormittag ziehen dann erste Schauer durch. Später lockert es wieder etwas auf, bei Höchstwerten von 20 bis 22 Grad. Am Mittwoch ist es freundlicher und spürbar wärmer. Im weiteren Wochenverlauf setzt sich der Erwärmungstrend fort, dann sind verbreitet um die 30 Grad drin. In Affing 21 Grad, in Fronten 20 Grad und wolkenlos, in Nersingen 21 Grad und klar.
0: 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Es ist 15 Uhr und 58 Minuten. 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
2: Ich bin Justin Hamm. Bildungsministerin Prien hat den neuen Bildungsbericht vorgestellt. Zwei Trends bestätigen sich. Die Kompetenzen in Lesen, Mathe und Naturwissenschaften werden insgesamt schwächer und Bildung bleibt für Kinder eine Frage der sozialen Herkunft. Der Bericht zeigt zudem, die Zahlen neuer Kinder an Kitas und Grundschulen sinkt. Ronny Tochau ordnet ein.
3: Durch den Geburtenknick sinkt die Zahl der zu betreuenden Kinder. Noch bedeutet das aber keine spürbare Entlastung des Systems. Denn in den Kitas gibt es noch viele Personallücken und in Grundschulen erfordert der neue Rechtsanspruch auf eine ganztägige Betreuung viele Ressourcen.
2: Nach dem Rahmenabkommen zwischen den USA und dem Iran sinkt der Ölpreis. An den Spritpreisen hierzulande erkennt man diesen Trend aber noch nicht, sagt der ADAC. Niedrigere Ölpreise würden nicht im angemessenen Umfang weitergegeben, so die Experten. Ende des Monats läuft zudem der Tankrabatt aus, dann wird es Stand jetzt ohnehin wieder teurer. Weil es immer mehr Anschläge auf kritische Infrastruktur gibt, wollen die Innenminister der Bundesländer jetzt reagieren. Und zwar mit einer Notreserve für Bau- und Reparaturmaterial. Wie die Rheinische Post berichtet, soll das Thema bei der Innenministerkonferenz sein, die morgen startet. Konkret geht es darum, wichtige Bauteile für Stromnetze zu lagern, damit schnell reagiert werden kann. Augsburgs Perlachturm ist gerade von innen komplett leer. Die alte Stahlbetontreppe im Inneren des 70 Meter hohen Wahrzeichens ist jetzt für die Sanierung herausgenommen worden. Rund 9 Millionen Euro kostet die Modernisierung des 400 Jahre alten Turms. Bis Herbst 2027 soll er fertig und wieder für Besucher geöffnet sein. Wir schauen zum Schluss mal nicht auf die Fußball-WM, sondern ins Saarland. Da beginnen heute Abend die nationalen Spiele der Special Olympics. Rund 4.300 Athletinnen und Athleten gehen an den Start. In 20 Sportarten messen sich Menschen mit geistiger Behinderung und zeigen, welch großartige Leistungen sie vollbringen können.
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1: Auf der A7 Ulm Richtung Füssenreute zwischen Dietmannsried und Kempten-Leubas. Vorsicht, wegen eines defekten LKW, der Standstreifen ist blockiert. Und hier die neuesten Blitzer auf Radio Schwaben. Auf der Bürgermeister-Miele-Straße in Augsburg, auf dem Adenauerring in Kempten und auf der Kemptener Straße in Senden. Die kostenfreie Verkehrs- und Blitzer-Hotline 08000 11 82 11.
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4: Kommt gut in den Montag Feierabend mit Radio Schwaben und mit mir, Melanie Knäppler. Wir sprechen gleich über Hitze und was man am Arbeitsplatz dagegen tun kann.
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0: heute bei der Arbeit auch schon ein bisschen geschwitzt. Leute, es geht erst los mit der großen Hitze. Ihr hört Radio Schwaben an diesem Montag Feierabend. Und wenn das Thermometer mal so um die 30 Grad hat, dann geht auch oft die Konzentration flöten. Der Sommer am Arbeitsplatz, der kann da eine echte Herausforderung sein. Und damit darunter nicht die Gesundheit der Beschäftigten leidet, gibt's rechtliche Vorgaben, an die sich Arbeitgeber auch halten müssen. Und wie die aussehen, das hat uns die Arbeitsrechtlerin Miruna Xenokrat erzählt. Ab wie viel Hitze im Büro müssen Arbeitgeber denn eigentlich aktiv werden?
1: Ab 26 Raumtemperatur müsste man sich schon mal so ein bisschen überlegen, ob man Maßnahmen prüft, wenn tatsächlich innen 26 Grad sind, aber draußen zum Beispiel sehr hohe Temperaturen sind. Dann gibt es den nächsten Richtwert bei 30 Grad Raumtemperatur und dann müssen schon Maßnahmen ergriffen werden, Belastungen zu reduzieren, wie zum Beispiel Sonnenschutz oder Jalousien, Markisen. Und ab 35 Grad Raumtemperatur ist ein Arbeitsraum ohne Schutzmaßnahmen gar nicht mehr geeignet als Arbeitsraum. Das heißt, dass dann auch Hitzeschutzkleidung in Frage kommen könnte oder vergleichbare Schutzvorkehrungen.
0: Ja, wie die Arbeitgeber gegen die Hitze vorgehen, das kann sehr unterschiedlich ausschauen. Zum Beispiel Ventilatoren, gelockerte Kleidervorschriften, also nicht mehr im Anzug mit Krawatte bis oben hin. Oder zum Beispiel auch mehr Homeoffice-Möglichkeiten. Aber was kann man denn jetzt tun, wenn solche Maßnahmen nicht umgesetzt werden?
1: Also wichtig ist Dokumentation, dass man die Raumtemperatur irgendwie dokumentiert, dass man den Nachweis hat, dass die Raumtemperatur eben diese Grade überschritten hat, dass man dokumentiert, dass man um Abhilfe gebeten hat, ganz wichtig, wie der Arbeitgeber reagiert hat und dann mit diesen Unterlagen kann man entweder mit dem Betriebsrat versuchen, was zu ermöglichen, dem Arbeitgeber auffordern, Abhilfe zu schaffen. Wenn der Arbeitgeber dem nicht nachkommt, kann man dann eben es weiter eskalieren und zur Behörde gehen oder eben anwaltliche Mahnungen für die Zukunft, aber einfach nach Hause gehen, wäre ich vorsichtig.
0: Ja, denn das könnte nämlich als Arbeitsverweigerung ausgelegt werden und sollte nur ein letztes Mittel sein, wenn wirklich gar nichts mehr geht. Aber Freunde, jetzt freuen wir uns doch erstmal, dass der Sommer endlich mal wieder bei uns vorbeischaut und das mit dem Büro, das gehen wir dann an, wenn es soweit ist.

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3: Es ist 16 Uhr und 27 Minuten. 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
4: Heute geht's bei uns freundlich in den Nachmittag. Bis zum Abend ist es oft heiter oder nur locker bewölkt. Dazu weht nur leichter Wind. In der Nacht kühlt es dann auf etwa 8 bis 11 Grad ab. Der Radio Schwaben 3-Tage-Trend. Morgen ist es zwischen Nordschwaben und dem Allgäu erst meist trocken. Am Vormittag ziehen dann erste Schauer durch. Am Nachmittag ist es vor allem Richtung Allgäu zeitweise nass. Später lockert es wieder etwas auf. Am Mittwoch zeigt sich das Wetter schon freundlicher und deutlich wärmer. Im weiteren Wochenverlauf setzt sich der Erwärmungstrend fort. Am Donnerstag sind verbreitet 30 bis 31 Grad drin. Derzeit in Fischach 21 Grad bei wolkenlosem Himmel, in Germeringen 19 Grad bei leichter Bewölkung und in Genderkingen 20 Grad.
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4: Auf der B17 B300 Landsberg Richtung Augsburg zwischen Göggingen Süd, Aunstetten und Göggingen an der Ausfahrt Gabelsberger Straße in Augsburg ein Unfall. Wegen einer ungesicherten Unfallstelle ist der linke Fahrstreifen blockiert. Auf der B16 Günzburg Richtung Donauwörth staut es sich auf Höhe Donauwörth auf 1 Kilometer. Der Zeitverlust beträgt bis zu 15 Minuten. Und hier die neuesten Blitzer auf Radio Schwaben. Auf der Bürgermeister-Miele-Straße in Augsburg und auf der Wittislinger Straße in Dillingen. Kommt gut ans Ziel.
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6: Das Wetter wird wieder besser in Bayerisch Schwaben. Das bedeutet, uns zieht's wieder nach draußen und rein kommen wir dann öfter mal mit einer Zecke. Was es da zu beachten gilt, was man tun kann, um sich zu schützen, das erfahrt ihr hier in der nächsten halben Stunde. Ich bin Melanie Kneppler, euch einen schönen Montagfeierabend.
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0: Ist es nicht schön, draußen wieder Sonnenschein, die Temperaturen steigen und das zieht uns natürlich auch nach draußen in die Wälder und Wiesen. Und dann kommt man nach Hause, wie ich neulich, und hat tatsächlich eine Zecke. Das auch noch in der Kniekehle. Ich hatte wirklich Glück, dass eine Freundin hinter mir gelaufen ist, die das gesehen hat. Sonst wäre es mir wahrscheinlich gar nicht aufgefallen. Wer schaut sich schon von hinten an? Problem bei den Viechern, Zecken übertragen die Krankheit FSME. Professor Dr. Jürgen Süß ist auf Zecken spezialisiert und erklärt uns jetzt mal was dazu.
1: Das Virus befällt die Hirnhäute und das zentrale Nervensystem. Und das Problem dabei ist, dass es gegen FSME, wenn sie ausgebrochen ist, keine Medikamente gibt. Und besonders tückisch ist, dass das Virus bereits beim ersten Stich infektiös sein kann.
0: In Bayerisch-Schwaben und im Allgäu leben wir in einem Risikogebiet für Zeckenbisse und deshalb empfiehlt der Experte auch unbedingt die Impfung bzw. die Impfung immer wieder aufzufrischen, denn die Viecher, die werden aggressiver.
1: Sie wird von der Ständigen Impfkommission allen Menschen empfohlen, die in einem Risikogebiet leben. Wer in einem Risikogebiet lebt oder viel draußen unterwegs ist, sollte deshalb prüfen, ob eine FSME-Impfung sinnvoll sein kann.
0: Und weil wir in einem Risikogebiet leben, wird die Impfung bei uns auch von der Krankenkasse übernommen. Also nochmal kontrollieren, wie es bei euch ausschaut mit der FSME-Impfung.

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0: endlich ist es wieder soweit. Wir können raus und die Sonne genießen und vor allem auch die hohen Temperaturen. Und das bedeutet natürlich Freibad. Jetzt gerade zum Feierabend vielleicht noch eine nette Lösung, um den Tag schön ausklingen zu lassen. Ich persönlich überlege gerade, ob ich mir vielleicht auch eine Dauerkarte anschaffe. Lohnt sich, finde ich, dann immer auch einfach mal für eine Stunde oder zwei vorbeizuschauen. Eben gerade, wenn man vom Arbeiten kommt und sich noch ein bisschen abkühlen will. Einfach mal noch eine Runde schwimmen. Apropos Schwimmen, viele Kinder können in Deutschland tatsächlich nicht mehr schwimmen. Mehr dazu hier bei Radio Schwaben in der nächsten Stunde.
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2: Heute am frühen Abend ist es zwischen Nordschwaben und dem Allgäu noch oft freundlich mit lockeren Wolken. Bis Mitternacht bleibt es meist trocken, in der Nacht kühlt es auf etwa 8 bis 11 Grad ab. Der Radio Schwaben 3-Tage-Trend. Morgen gibt es viele Wolken, vor allem am Vormittag fällt stellenweise Regen. Später lockert es etwas auf bei Höchstwerten von rund 20 bis 22 Grad. Am Mittwoch ist es freundlicher und deutlich wärmer mit Sonne und Wolken. Im weiteren Wochenverlauf setzt sich der Erwärmungstrend fort, dann ist es verbreitet hochsommerlich. In Bobingen 21 Grad und wolkenlos, in Babenhausen 22 Grad und leicht bewölkt, sowie in Illertissen 22 Grad.
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0: Es ist 16 Uhr und 56 Minuten. 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
4: Ich bin Justin Hamm. In Kitas und Schulen macht sich der Geburtenknick bemerkbar. Wie aus dem Nationalen Bildungsbericht hervorgeht, sinkt die Zahl der in Kitas betreuten Kinder unter 3 Jahren erstmals auch in Westdeutschland. Ab dem Schuljahr 2027/28 seien abnehmende Schülerzahlen an den Grundschulen zu erwarten, auch weil weniger Menschen zuwandern als zuletzt. Aber auch wenn weniger Kinder nachkommen, rechnen die Experten weiter mit Betreuungslücken für unter 3-Jährige. Die Ausweitung der Mütterrente bleibt. Das hat Bayerns Ministerpräsident Söder klargemacht. Die Mütterrente sei ein kleiner Beitrag mit großer Gerechtigkeitswirkung. Dennoch hat der CSU-Chef im Ringen um umfassende Sozial- und Steuerreformen in Deutschland Kompromissbereitschaft von allen Seiten gefordert. Deutschlands Kommunen kommen bei der Wärmeplanung gut voran, so das Fazit des Kompetenzzentrums Kommunale Wärmewende in Halle. Die 80 größten Städte mit über 100.000 Einwohnern werden ihre Wärmepläne demnach bis Mitte 2026 fertig haben. Bei den mittelgroßen Kommunen arbeiten oder sind schon rund 80% aktiv dabei. Und selbst bei den kleinen Gemeinden, das ist der Großteil, ist bereits über die Hälfte im Prozess. Politik, Verbände und vor allem Eltern diskutieren dieses Thema immer wieder. Social-Media-Verbot für Kinder, ja oder nein? Nach Australien will nun auch Großbritannien auf ein Verbot ab 16 setzen. Soziale Medien machten Kinder unglücklich, sagt Premier Starmer. Er kündigte auch konsequente Maßnahmen bei Gaming- und Livestreaming-Plattformen an. Bei der Fußball-WM in Nordamerika steigt heute der amtierende Europameister ein. Spanien trifft um 18 Uhr auf die Kapverdischen Inseln. Die Favoritenrolle ist klar, aber Spaniens Trainer De La Fuente warnt, Kap Verde könne eine der Überraschungen des Turniers werden. Und es ist nicht die einzige Partie. Heute Abend ab 21 Uhr spielt Belgien gegen Ägypten.
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2: Auf der A8 Stuttgart Richtung München zwischen Friedberg und Dasing. Unfall. Der Standstreifen ist blockiert. Vorsicht, dort liegen Gegenstände auf der Fahrbahn. Auf der B17 B300 Landsberg Richtung Augsburg zwischen Inningen und Messe-Universität in Augsburg. 3 Kilometer Stau mit bis zu 14 Minuten Zeitverlust. Auf der B19 Kempten Richtung Oberstdorf. In Kempten zwischen B12 und Salzstraße stockt es sich auf der Kaufbeurer Straße bis zur Beethovenstraße auf 2 Kilometern. Auf der B28 zwischen Einfahrt Senden und Dreieck Hittestetten sind in beiden Richtungen Personen auf der Fahrbahn. Auf der B300 B16 Memmingen Richtung Augsburg staut es sich in Krumbach zwischen Dr. Schlögelstraße und Kreisverkehr auf der Bahnhofstraße bis zur Heinrich-Sinz-Straße auf 2 Kilometern. Und hier die neuesten Blitzer auf Radio Schwaben. In der Garmischer Straße und der Bürgermeister Miele Straße in Augsburg sowie auf der Augsburger Straße in Diedorf. Auf der Wittislinger Straße in Dillingen. Die kostenfreie Verkehrs- und Blitzer-Hotline 08000 11 82 11.
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5: Gleich geht's bei uns ums kühle Nass. Viele Kinder können tatsächlich in Deutschland nicht mehr schwimmen. Ich bin Melanie Knäppler und wünsche euch einen schönen Montagfeierabend.
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0: Wunderbarstes Wetter hier in Bayerisch-Schwaben. Ihr hört Radio Schwaben zum Feierabend am Montag. Und jetzt schätzt mal, wie viele Kinder können nicht sicher schwimmen, wenn sie die Grundschule verlassen? Ja, man könnte es kaum glauben, aber es sind fast 60%. Das ist krass, oder? Das hat die Deutsche Lebensrettungsgesellschaft, kurz DLRG, ermittelt. Bayerns DLRG-Sprecher Andreas Rösch sagt:
1: Wir merken eben, damit tatsächlich die Kinder deutlich später schwimmen lernen als früher, wenn sie es denn überhaupt noch machen. Und die Pandemie war da so ein Brennglas. Der Trend war aber vorher schon da.
0: Sicher schwimmen heißt für die DLRG übrigens die Anforderungen fürs Bronzeschwimmabzeichen erfüllen. Dazu gehört unter anderem in der Viertelstunde mindestens 200 Meter schwimmen, in Bauch- und in Rückenlage. Und ein Problem ist, dass viele Schwimmbäder marode sind. Ein paar sind ja sogar geschlossen worden in den vergangenen Jahren. Trockenübungen können bei der Vorbereitung aufs Schwimmen helfen. In Seen ist oft eine sichere Ausbildung nicht möglich. Und auch mobile Schwimmcontainer sind kein vollwertiger Ersatz, sagt Andreas Rösch.
1: Da kann man mit Sicherheit Wassergewöhnung machen. Man kann auch erste Schwimmzüge dort erlernen. Aber um wirklich zum sicheren Schwimmer zu werden, führt im Ergebnis kein Weg an einem funktionierenden Hallenbad vorbei.
0: Ja, und in den Hallenbädern sind die Wartelisten für Schwimmkurse ja oft lang, aber auch wir Eltern oder andere Erwachsene können den Kindern zumindest erste Grundlagen vermitteln. Wer dabei Hilfe oder Anregungen braucht, findet das auf den Seiten der DLRG. Da gibt's Videoanleitungen dazu. Und dann würde ich sagen, nutzen wir doch das Wetter, das uns jetzt diese Woche in Bayerisch-Schwaben erwartet, und gehen einfach mal raus in die Freibäder. Eine Runde schwimmen mit den Kleinen.

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0: Es ist 17 Uhr und 25 Minuten. 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
1: Heute am frühen Abend ist es noch oft freundlich. Bis Mitternacht bleibt es meist trocken bei lockeren Wolken. In der Nacht kühlt es dann auf etwa 8 bis 11 Grad ab. Und der Radio Schwaben 3-Tage-Trend. Morgen ist es zwischen Nordschwaben und dem Allgäu erst teils trocken. Am Vormittag ziehen aber erste Schauer durch. Später bleibt es wechselhaft und besonders Richtung Allgäu sind am Nachmittag weitere Regenfälle möglich. Dazu stehen 21 bis 22 Grad an. Am Mittwoch ist es nach freundlichem Beginn deutlich wärmer und meist trocken. Zum Donnerstag hin setzt sich der Erwärmungstrend fort. Dann gibt es verbreitet viel Sonne und hochsommerliche Wärme. Derzeit in Meitingen 21 Grad und wolkenlos. In Oberstaufen 21 Grad und klar. Und in Harburg 20 Grad.
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1: Vorsicht auf der A8 Stuttgart Richtung München zwischen Friedberg und Dasing. Dort gab es einen Unfall. Der Standstreifen ist blockiert. Außerdem liegen Gegenstände auf der Fahrbahn. Auf der B17 B300 Landsberg Richtung Augsburg zwischen Inningen und Messe-Universität in Augsburg staut es sich auf 3 Kilometern. Der Zeitverlust beträgt bis zu 14 Minuten. Auf der B19 Kempten Richtung Oberstdorf in Kempten zwischen B12 und Salzstraße, Kaufbeurer Straße bis Beethovenstraße staut es sich auf 2 Kilometern. Der Zeitverlust beträgt bis zu 10 Minuten. Vorsicht auf der B28 zwischen Einfahrt Senden und Dreieck Hittestetten in beiden Richtungen. Dort befinden sich Personen auf der Fahrbahn. Auf der B300 B16 Memmingen Richtung Augsburg, in Krumbach zwischen Dr. Schlögelstraße und Kreisverkehr, Bahnhofstraße bis Heinrich-Sinz-Straße staut es sich auf 2 Kilometern. Der Zeitverlust beträgt bis zu 9 Minuten. Und hier die neuesten Blitzer auf Radio Schwaben. Auf der Garmischer Straße in Augsburg, auf der Augsburger Straße in Diedorf und auf der Wittislinger Straße in Dillingen. Gute und sichere Fahrt.
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3: Den Feierabend genießen am Montag. Ja, bei diesem Wetter kein Problem. Oder ihr hört Radio Schwaben. Ich bin Melanie Knöppler.
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0: Endlich hält er mal Einzug. Ich meine, es wird ja auch langsam Zeit, Mitte Juni, der Sommer. Ihr hört Radio Schwaben an diesem Montag. Es ist Feierabend und das bedeutet, wir können draußen die Sonne noch ein bisschen genießen. Und vor allem soll es ja diese Woche weiterhin richtig toll werden. Also die Temperaturen auch richtig hochgehen. Das bedeutet, es könnten uns auch hin und wieder ein paar Gewitter erwarten, wenn es so heiß ist. Irgendwie muss sich die Luft ja entladen. Da können wir aber froh sein, dass es Benjamin Franklin gab. Denn der hat eine Menge dazu beigetragen, dass wir bei Gewitter sicher sind. Mehr dazu jetzt von meinem Kollegen Lukas Prosser.
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2: Sag mal, Christi. Dreh ich jetzt durch oder siehst du auch diesen erwachsenen Mann mit dem Drachen, der übers Feld läuft?
3: Na, Charlie, ich seh ihn schon auch. Obacht!
4: Ei, ei, ei, ei, ei. Ja, der Mann auf dem Feld, der war weder wahnsinnig noch dumm, ganz im Gegenteil. Er war einer der wichtigsten Menschen der Wissenschaft, Benjamin Franklin. Aber was war denn das für eine Aktion mit dem Drachen und so? Naja, Benjamin hatte eine Idee. Er hat angenommen, Blitze sind elektrische Entladungen. Viele hielten ihn für verrückt, also ließ der Erfinder bei einem Gewitter einen Drachen steigen. Als ein Blitz in den Drachen eingeschlagen ist, leitete die nasse Schnur die Elektrizität bis zu einem Schlüssel und dieser sprühte Funken. Seine Theorie war bewiesen. Okay, cool, und was hat das jetzt gebracht, außer einen Termin beim Schlüsseldienst?
2: Wieso hat ihr Schlüssel Locken, Benjamin?
4: Naja, erstmal hat Benjamin Franklin den Blitzableiter erfunden, der bis heute unsere Häuser, Autos und so weiter gegen Gewitter schützt. Das ist schon existenziell wichtig. Außerdem hat er dabei geholfen, die Elektrizitätslehre weit voranzubringen und sie vor allem zu einer ernsthaften Wissenschaft zu machen. Weil ich glaube, ich brauche keinem erklären, wo wir heute ohne Elektrizität wären. Abgesehen davon war Benjamin Franklin einer der Gründerväter der Vereinigten Staaten von Amerika. Ein sehr erfolgreicher Geschäftsmann. Ach ja, und er hatte ein sehr bewegtes Liebesleben, des Öfteren mit reiferen Frauen. Er hat dazu sogar ein Essay verfasst. Ratschlag an einen jungen Mann zur Wahl seiner Geliebten. Das Originalmanuskript kann man übrigens auf der History-Website der Vancouver Island University nachlesen. Also, hab ich gehört.
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1: Ist es nicht toll? Das Wetter in Bayerisch Schwaben. Ihr hört Radio Schwaben zum Feierabend am Montag. Und ich finde, wenn es so schön ist und man weiß, es soll ja in den nächsten Tagen auch noch so schön bleiben, dann möchte man doch einfach ganz viel unternehmen. Wenn ihr da ein bisschen Hilfe braucht, was könnte man so machen, ihr keine Ahnung habt, was so auf dem Programm steht, dann schaut doch einfach mal bei uns im Internet vorbei. Auf radioschwaben.de, da findet ihr jede Menge Veranstaltungstipps bei uns in der Region. Und bestimmt ist da auch was für euch dabei. Ich wünsche euch einen schönen Montagfeierabend.
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2: Zum Start in diesen frühen Abend ist es bei uns noch freundlich. Bis Mitternacht gibt es oft heitere bis nur locker bewölkte Abschnitte. Dazu weht nur leichter Wind. In der Nacht kühlt es auf etwa 8 bis 11 Grad ab. In den Tälern von Mindeltal und Stauden kann sich örtlich Nebel bilden. Der Radio Schwaben 3-Tage-Trend. Morgen ist es erst teils trocken, am Vormittag ziehen aber erste Schauer durch. Später ist es wechselhaft mit einzelnen Regenfällen, im Allgäu auch am Nachmittag, bei Höchstwerten zwischen 20 und 22 Grad. Am Mittwoch ist es wieder freundlicher und spürbar wärmer. Im weiteren Wochenverlauf setzt sich der Erwärmungstrend in Bayerisch-Schwaben und dem Allgäu fort. Die aktuellen Wetterwerte. In Kissing 21 Grad und wolkenlos, in Kempten am Rathaus 23 Grad und klar und in Wemding 20 Grad.
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0: Es ist 17 Uhr und 58 Minuten. 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
4: Ich bin Justin Hamm. Bildungsministerin Prien hat den neuen Bildungsbericht vorgestellt. Zwei Trends bestätigen sich. Die Kompetenzen in Lesen, Mathe und Naturwissenschaften werden insgesamt schwächer und Bildung bleibt für Kinder eine Frage der sozialen Herkunft. Der Bericht zeigt zudem, die Zahlen neuer Kinder an Kitas und Grundschulen sinkt. Ronny Tochau ordnet ein.
5: Durch den Geburtenknick sinkt die Zahl der zu betreuenden Kinder. Noch bedeutet das aber keine spürbare Entlastung des Systems. Denn in den Kitas gibt es noch viele Personallücken und in Grundschulen erfordert der neue Rechtsanspruch auf eine ganztägige Betreuung viele Ressourcen.
4: Eine weitere Entwicklung der alternden Bevölkerung. Es gibt immer mehr Demenzerkrankungen. Die AOK Bayern sagt, bis 2060 verdoppelt sich die Zahl der Erkrankungen fast. Ländliche Gebiete trifft es demnach stärker als Städte. Der Prognose zufolge könnte der Anteil von Menschen mit Demenz etwa im Landkreis Kronach dann bei bis zu 4,1% liegen. Vor dem Wochenende gab es die Einigung, nun haben Vertreter der EU-Abgeordneten der Reform offiziell zugestimmt. Es werden Änderungen bei den Fluggastrechten auf uns zukommen. Neu ist, Flugpreise müssen künftig inklusive Handgepäck angezeigt werden. Außerdem dürfen Airlines keine Gebühren von Eltern verlangen, damit Kinder im Flieger neben ihnen sitzen. Bei den Entschädigungen, bei Verspätungen gibt es keine Änderungen. Ein Brandenburger AfD-Kommunalpolitiker darf vorerst nicht in den gehobenen Berliner Kriminalpolizeidienst eingestellt werden. Das hat das Berliner Verwaltungsgericht im Eilverfahren entschieden. Der frühere AfD-Fraktionsvorsitzende hatte eine vorläufige Zusage erhalten, die Berlin später zurückzog, wegen Zweifeln an seiner Verfassungstreue. Die AfD Brandenburg ist als gesichert rechtsextrem eingestuft. Steakhouse-Erbin Christina Block soll im Sorgerechtsstreit die Entführung ihrer Kinder beauftragt haben, so die Anklage vor Gericht. Nun hat der mutmaßliche Anführer der Kidnapper ausgesagt. Er bestätigte, Block habe ihn beauftragt. Er habe sich kurz vorher mit ihr in einem Hotel getroffen. Block selbst bestreitet das. Der 68 Jahre alte Kidnapper hatte für seine Aussage in Deutschland sicheres Geleit bekommen.
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2: Auf der A8 Stuttgart Richtung München ist zwischen Friedberg und Dasing nach einem Unfall zur Unfallaufnahme der linke Fahrstreifen gesperrt. Vorsicht auf der A8 München Richtung Stuttgart zwischen Adelsried und Zusmarshausen. Dort liegen Gegenstände auf der Fahrbahn. Auf der A96 München Richtung Lindau ist zwischen Kohlbergtunnel und Erkheim der rechte Fahrstreifen gesperrt, wegen Personen auf der Fahrbahn und Arbeiten am Standstreifen. Auf der B300 und B16 Memmingen Richtung Augsburg staut es sich in Krumbach auf der Bahnhofstraße zwischen Dr. Schlögelstraße und Kreisverkehr sowie bis zur Heinrich-Sinz-Straße auf 2 Kilometern. Der Zeitverlust beträgt bis zu 9 Minuten. Und hier die neuesten Blitzer auf Radio Schwaben. Auf der Garmischer Straße in Augsburg und der Augsburger Straße in Diedorf. Auf der Wittislinger Straße in Dillingen, der Bahner Straße in Lauingen und der Münchener Straße in Schwangau. Die kostenfreie Verkehrs- und Blitzer-Hotline 08000 11 82 11.
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7: Wir begleiten euch von der Arbeit nach Hause oder auch zu Hause beim Abendessen machen. Radio Schwaben, ich bin Melanie Kneppler. Macht euch einen schönen Montagfeierabend.
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1: Es ist 18 Uhr und 27 Minuten. 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
2: Zum Start in diesen frühen Abend ist der Himmel meist freundlich. In der Nacht kühlt es bei uns auf etwa 8 bis 11 Grad ab. Dazu bleibt es oft trocken. Der Radio Schwaben 3-Tage-Trend. Morgen gibt es zwischen Nordschwaben und dem Allgäu viele Wolken. Am Vormittag fällt stellenweise etwas Regen. Später lockert es zeitweise auf. Am Dienstag liegen die Höchstwerte meist zwischen 20 und 22 Grad. Am Mittwoch ist es freundlicher und spürbar wärmer. Zur Wochenmitte und auch danach setzt sich der Erwärmungstrend fort mit viel milderer Luft. Die aktuellen Wetterwerte. Haunstetten 18 Grad, Erkheim 21 Grad und wolkenlos, sowie Jettingen-Scheppach 23 Grad und klar.
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2: Auf der A8 Stuttgart Richtung München zwischen Leipheim und Günzburg steht ein liegengebliebenes Fahrzeug. Der Standstreifen ist blockiert. Vorsicht auf der A8 München Richtung Stuttgart zwischen Burgau und Günzburg. Dort steht ein liegengebliebenes Fahrzeug, die rechte Parallelfahrbahn ist blockiert und es befinden sich Personen auf der Fahrbahn. Vorsicht auch auf der A96 München Richtung Lindau zwischen Kohlbergtunnel und Erkheim. Der rechte Fahrstreifen ist gesperrt. Grund sind Personen auf der Fahrbahn und Arbeiten am Standstreifen. Auf der B300 und B16 Memmingen Richtung Augsburg in Krumbach auf der Bahnhofstraße bis zur Heinrich-Sinz-Straße zwischen Dr. Schlögel-Straße und Kreisverkehr staut es sich auf 2 Kilometern. Der Zeitverlust beträgt bis zu 9 Minuten. Und hier die neuesten Blitzer auf Radio Schwaben. In der Garmischer Straße in Augsburg und in der Bahner Straße in Lauingen. In der Augsburger Straße in Diedorf sowie in der Memelstraße in Marktoberdorf und in der Münchner Straße in Schwangau. Kommt's gut an!
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3: 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Den Montagfeierabend genießen mit viel Sonnenschein und mit Radio Schwaben. Und mit mir. Ich bin Melanie Knäppler. Macht euch einen schönen Abend.
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0: Das war der Montag-Feierabend hier bei Radio Schwaben. Wir haben das Deutschlandspiel gestern Abend nochmal Revue passieren lassen und auch einen kleinen Ausblick vorausgeworfen, was denn so WM-technisch noch auf dem Plan steht. Außerdem ging es um Hitze am Arbeitsplatz und ganz wichtiges Thema Zecken. Überprüft eure FSME-Impfung, überlegt euch, wir wohnen in einem Risikogebiet, muss es sein und lasse ich mich impfen. Euch noch einen schönen restlichen Montagabend. Genießt ihn mit mehr 80ern, 90ern und aktuellen Hits und mit uns Radio Schwaben.
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2: Der Abend verläuft freundlich mit lockeren Wolken. In der Nacht kühlt es bei uns auf etwa 9 bis 13 Grad ab. Dazu bleibt es meist trocken. Und der Radio Schwaben 3-Tage-Trend? Morgen beginnt der Tag zwischen Nordschwaben und dem Allgäu, teils mit etwas Regen oder einzelnen Schauern. Am Nachmittag gibt es dann wieder freundlichere Abschnitte bei 21 bis 23 Grad. Am Mittwoch ist es zunächst noch wechselhaft, später wärmer und zeitweise freundlicher. Am Donnerstag setzt sich der Erwärmungstrend fort. Dann ist es verbreitet warm bis heiß. Die aktuellen Wetterwerte. Zusmarshausen 22 Grad und wolkenlos. Jengen 19 Grad und leicht bewölkt. Sowie Burgau 21 Grad.
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0: Es ist 18 Uhr und 59 Minuten. 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
4: Ich bin Helen Martin. Bundeskanzler Merz hat die Einigung zwischen dem Iran und den USA begrüßt. Das Abkommen könne die Weltwirtschaft stärken und die Region stabilisieren, müsse aber schnell umgesetzt werden, so Merz. Die Straße von Hormuz müsse dauerhaft für die Schifffahrt offen bleiben und Deutschland sei bereit, dabei mitzuhelfen.
5: Wir wollen uns mit unseren Partnern bei der Gewährleistung freier Schifffahrt in der Straße von Hormuz auch engagieren. Dazu werden wir in Evian mit den Vereinigten Staaten, mit Präsident Trump, mit den europäischen Partnern und den Staaten der Region beraten.
4: Merz ist heute ins französische Evian gereist, wo ab dem Abend der G7-Gipfel steigt. Die Spitzensteuer soll später greifen, die Reichensteuer soll steigen. Das sind die Vorschläge von Bundesfinanzminister Klingbeil für die geplante Reform der Einkommenssteuer. Wie der Spiegel schreibt, sehen beide Pläne vor, dass der Spitzensteuersatz von 42% erst ab einem höheren Einkommen als bisher greift. Derzeit liegt die Grenze bei rund 70.000 Euro. Gegenfinanziert werden soll das durch eine höhere Reichensteuer. Die Entlastung für Steuerzahler läge je nach Variante bei 10 oder 20 Milliarden Euro. Nach monatelangen Verzögerungen will das bayerische Raumfahrt-Startup ESA Aerospace seine Rakete zum zweiten Testflug abheben lassen. Gestartet wird um 22 Uhr von einem norwegischen Weltraumbahnhof. Zuvor hatte das Unternehmen aus Ottobrunn bei München 3 Startversuche verschieben müssen. ESA Aerospace will Europa unabhängiger von US-Raketen machen. 4.300 Athletinnen und Athleten betteln sich im Saarland in den kommenden Tagen in 27 Sportarten, und zwar bei den nationalen Sommerspielen der Special Olympics. Den Auftakt für das inklusive Sportfest macht heute Abend die Eröffnungsfeier, bei der die Special Olympics Flamme entzündet wird.
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2: Vorsicht auf der A8 München Richtung Stuttgart. Zwischen Kreuz Ulm, Elchingen und Oberelchingen liegen Gegenstände auf der Fahrbahn. Zwischen Burgau und Günzburg ist die rechte Parallelfahrbahn wegen eines liegen gebliebenen Fahrzeugs blockiert. Außerdem sind dort Personen auf der Fahrbahn. Auf der B300 und B16 Memmingen Richtung Augsburg staut es sich in Krumbach auf der Bahnhofstraße zwischen Dr. Schlögelstraße und dem Kreisverkehr sowie bis zur Heinrich-Sinz-Straße auf 2 Kilometern mit bis zu 9 Minuten Zeitverlust. Und hier die neuesten Blitzer auf Radio Schwaben. Auf der Bahnerstraße in Lauingen und der Augsburger Straße in Diedorf, auf der Memelstraße in Marktoberdorf sowie der Münchener Straße in Schwangau. Die kostenfreie Verkehrs- und Blitzer-Hotline 08000 11 82 11.
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2: 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Viel Spaß!

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1: Es ist 19 Uhr und 25 Minuten. 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
2: Am Abend gibt es bei uns noch freundliche Abschnitte, teils aber auch viele Wolken. In der Nacht bleibt es meist trocken und die Temperaturen gehen auf etwa 9 bis 12 Grad zurück. Der Radio Schwaben 3-Tage-Trend. Morgen gibt es dichte Wolken und stellenweise etwas Regen. Später lockert es auf und am Nachmittag sind auch trockene Phasen dabei. Am Mittwoch bleibt es wechselhaft mit einzelnen Schauern. Dazu ist es spürbar wärmer. Im weiteren Wochenverlauf setzt sich die mildere Luft mehr und mehr durch. Dann sind in Bayerisch-Schwaben und dem Allgäu am Donnerstag bis nahe 30 Grad drin. Aktuell meldet Welden 21 Grad und wolkenlos. Sonthofen 22 Grad und klar, sowie Möttingen 20 Grad.
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2: Vorsicht auf der A7 Füssen-Reute Richtung Ulm. Zwischen Füssen und Nesselwang steht ein defekter PKW, der Standstreifen ist blockiert. Vorsicht auch auf der A8 Stuttgart Richtung München zwischen Burgau und Zusmarshausen wegen Reifenteilen auf der Fahrbahn. Auf der B16 Günzburg Richtung Donauwörth staut es sich auf Höhe Donauwörth auf 1 Kilometer. Der Zeitverlust beträgt bis zu 9 Minuten. In Kempten auf der B19 Richtung Oberstdorf staut es sich auf der Kaufbeurer Straße zwischen Peter-Dörfler Straße und Linkstraße auf 2 Kilometern. Auch hier bis zu 9 Minuten Zeitverlust. Und hier die neuesten Blitzer auf Radio Schwaben. In der Bahner Straße in Lauingen, in der Memelstraße in Marktoberdorf und in der Münchener Straße in Schwangau. Meldet Staus und Blitzer immer per WhatsApp unter.
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2: Mit euch heute Abend unterwegs ist Martina Neu und wir begleiten euch gut gelaunt durch den Montagabend. Die besten Hits jetzt bei uns und jetzt für euch Last Ketchup mit The Ketchup Song. Dann Right Here Waiting von Richard Marx und Nelly mit Dilemma. Auf geht's!

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1: Heute Abend zeigt sich ein freundlicher Mix aus Wolken und Auflockerung. In der Nacht bleibt es meist trocken, örtlich kann es etwas dichter bewölkt sein und die Temperaturen gehen auf rund 9 bis 11 Grad zurück. Der Radio Schwaben 3-Tage-Trend. Morgen gibt es zwischen Nordschwaben und dem Allgäu erst teils etwas Regen oder einzelne Schauer. Später lockert es auf und am Nachmittag wird es wieder freundlicher bei 21 bis 23 Grad. Am Mittwoch ist es insgesamt wärmer. Nach einem wechselhaften Start mit einzelnen Schauern zeigt sich später öfter die Sonne. Zum Donnerstag hin setzt sich die wärmere Luft weiter durch. Dann ist es verbreitet freundlich und spürbar sommerlicher. Aktuell haben wir in Pöttmes 21 Grad und klar in Memmingen 22 Grad und wolkenlos, sowie in Burtenbach 21 Grad.
0: 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Es ist 19 Uhr und 58 Minuten. 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
2: Ich bin Helen Martin. Die EU hat die Beitrittsverhandlungen mit der Ukraine begonnen. Vertreter beider Seiten haben am Abend in Luxemburg offiziell die Gespräche zum ersten Themenblock begonnen. Laut Experten ist ein EU-Beitritt der Ukraine erst Mitte der 2030er Jahre realistisch. Zunächst muss der russische Angriffskrieg enden. Australien hat es bereits umgesetzt, in Großbritannien soll es jetzt folgen. Ein Social-Media-Verbot für Kinder und Jugendliche unter 16 Jahren. Das kündigte Premierminister Starmer an. Philipp Detlefs berichtet aus London, wie das Verbot aussehen soll.
3: Soziale Medien machen Kinder unglücklich, sagte Starmer. Aber weil sie auch Vorteile brächten, sei die Entscheidung nicht leicht gefallen. Doch die Risiken und negativen Konsequenzen überwiegen nach Ansicht der Regierung. Ein vollständiges Verbot sei daher die richtige Entscheidung. Geplant sind auch strengere Regeln für Gaming- und Streaming-Plattformen, damit Erwachsene dort keine Kinder direkt kontaktieren können.
2: Die Ausweitung der Mütterrente bleibt. Das hat Bayerns Ministerpräsident Söder klargemacht. Die Mütterrente sei ein kleiner Beitrag mit großer Gerechtigkeitswirkung. Dennoch hat der CSU-Chef im Ringen um umfassende Sozial- und Steuerreformen Kompromissbereitschaft von allen Seiten gefordert. Mit Blick auf die steigenden Umfragewerte der AfD hat Söder gesagt, die Bundesregierung sei zum Erfolg verdammt. Die iranischen Fußballer dürfen bei der WM doch in den USA übernachten. Das hat der iranische Verband vor der Auftaktpartie gegen Neuseeland bestätigt. Ursprünglich sollte das Team erst am Spieltag aus dem Quartier in Mexiko ein und danach direkt wieder zurückreisen. Die Einigung zwischen dem Iran und der USA lockert die Situation jetzt aber auf. Die neue Regelung gilt auch für die weiteren Vorrundenspiele gegen Belgien und Ägypten.
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1: Vorsicht auf der A7 Füssen-Reute Richtung Ulm zwischen Füssen und Nesselwang. Wegen eines defekten Pkw ist der Standstreifen blockiert. Auf der B16 Günzburg Richtung Donauwörth staut es sich auf Höhe Donauwörth auf 1 Kilometer. Der Zeitverlust beträgt bis zu 9 Minuten. Auch auf der B19 Kempten Richtung Oberstdorf in Kempten zwischen Peter-Dörfler-Straße und Linkstraße staut es sich auf 2 Kilometern, ebenfalls mit bis zu 9 Minuten Zeitverlust. Und hier die neuesten Blitzer auf Radio Schwaben. Auf der Bahnerstraße in Lauingen und der Memelstraße in Marktoberdorf. Meldet Staus und Blitzer immer per WhatsApp unter 08000 11 82 11.
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1: 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Egal ob Gersthofen, Krumbach oder Marktoberdorf. Ich bin Martina Neu.

0: 7:1 hat die deutsche Nationalelf gegen Curaçao das erste Spiel der Weltmeisterschaft gewonnen. Bundestrainer Julian Nagelsmann war jetzt nicht unzufrieden.
1: Ja, wir waren schon gut auf dem Gaspedal. Ich bin schon über weite Strecken sehr zufrieden.
0: Und der Sommer kommt zurück, aber wirklich volle Kanne. Kai Zorn aus der Radio Schwaben Wetterredaktion ist sozusagen heiß gelaufen heute Morgen.
2: Die Temperaturen machen einen gewaltigen Sprung nach oben und liegen am Freitag bei 30 bis 37 Grad.
0: Mit uns durch die Woche immer von 5 bis 9 sind wir für euch da. 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
3: Es ist 20 Uhr und 25 Minuten. 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
4: Zum Start in diesen Abend zeigt sich das Wetter freundlich mit lockeren Wolken. In der Nacht ist es meist trocken, dazu kühlt es auf etwa 9 bis 13 Grad ab. Der Radio Schwaben 3-Tage-Trend. Morgen geht es mit vielen Wolken los. Am Vormittag ziehen stellenweise Schauer durch, später lockert es etwas auf und am Nachmittag sind meist um 21 bis 23 Grad drin. Am Mittwoch ist es wechselhaft mit einzelnen Schauern, vor allem am Vormittag, danach freundlicher und wärmer. Im weiteren Wochenverlauf setzt sich der Erwärmungstrend fort, mit mehr Wolken als Sonne, aber zunehmend sommerlich in Bayerisch-Schwaben und dem Allgäu. Aktuell meldet Dasing 20 Grad und klar. In Buxheim 21 Grad und wolkenlos. In Dillingen 20 Grad.
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4: Auf der A7 Ulm Richtung Füssenreute ist zwischen Kreuz Ulm, Elchingen und Nersingen wegen einer Baustelle der rechte Fahrstreifen gesperrt. Und zwischen Altenstadt an der Iller und Dettingen an der Iller sind wegen einer Baustelle beide Fahrstreifen gesperrt. Der Verkehr wird über den Standstreifen geleitet. Auf der A8 Stuttgart Richtung München sind zwischen Günzburg und Burgau wegen einer Baustelle der rechte und der mittlere Fahrstreifen gesperrt. Und hier die neuesten Blitzer auf Radio Schwaben. Auf der B300 bei Gachenbach und in der Bahner Straße in Lauingen. Die kostenfreie Verkehrs- und Blitzer-Hotline 08000 11 82 11.
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4: 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Durch diese Stunde begleitet euch Martina Neu und jetzt für euch Michael Jackson mit They Don't Care About Us, Purple Rain von Prince and the Revolution und Jam & Spoon mit Ride in the Night. Viel Spaß.
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0: gleich mehr davon.
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2: Am Abend gibt es bei uns noch freundliche Abschnitte mit Wolken. In der Nacht bleibt es meist trocken, dazu kühlt es auf etwa 9 bis 11 Grad ab. Und der Radio Schwaben 3-Tage-Trend. Morgen gibt es in Bayerisch-Schwaben und dem Allgäu teils etwas Regen oder einzelne Schauer. Am Nachmittag lockert es wieder auf. Am Mittwoch geht es ähnlich weiter. Erst wechselhaft, später freundlicher und schon spürbar wärmer. Im weiteren Wochenverlauf setzt sich die Erwärmung fort. Dann sind verbreitet 29 bis 30 Grad drin. Aktuell meldet Meitingen 19 Grad und klar, Lindau 20 Grad und wolkenlos sowie Asbach-Beumenheim 18 Grad.
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0: Es ist 20 Uhr und 56 Minuten. 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
4: Ich bin Helen Martin. Die Fußball-WM hat ihre erste Sensation. Der amtierende Europameister Spanien hat einen Fehlstart ins Turnier hingelegt. Gegen WM-Neuling und Außenseiter Kap Verde kamen die Spanier nicht über ein 0:0 hinaus. Vor über 67.000 Fans war der Titelfavorit in Atlanta zwar überlegen, doch vor dem Tor fast komplett harmlos. Der afrikanische Inselstaat kann durch das torlose Unentschieden beim Debüt den historischen ersten Punkt bei einer Endrunde feiern. Die EU hat die Beitrittsverhandlungen mit der Ukraine offiziell begonnen. In Luxemburg haben beide Seiten heute Abend Gespräche über den ersten Themenblock begonnen. Das sind Justiz, Grundwerte und Sicherheit. Auch mit Moldau sollen noch heute Beitrittsgespräche beginnen. Kandidatenländer müssen unter anderem nachweisen, dass ihre Rechtssysteme, der Grenzschutz und die Polizei den EU-Standards entsprechen. Nach Wochen der Verhandlungen haben sich die USA und der Iran auf ein Rahmenabkommen verständigt. Und das dürfte auch den G7-Gipfel prägen, der heute im französischen Evian beginnt. Tina Eck berichtet.
5: Der G7-Gipfel startet mit einem Signal der Hoffnung und Trump wird das Rahmenabkommen mit dem Iran als Triumph verkaufen. Aber schon jetzt gibt es Streit über die Bedingungen. So deutet der Iran an, nach den 60 weiteren Verhandlungstagen doch eine Gebühr in der Straße von Hormuz zu erheben. Es gibt auch Differenzen über freizugebende Vermögenswerte des Irans. Die Umsetzung der Vereinbarung wird ein Drahtseilakt.
4: Bayerns Ministerpräsident Söder will den Streit in seiner Partei beenden und gelingen soll das durch einen 10-Punkte-Plan. Dieser sieht unter anderem eine bessere Einbindung der Parteibasis, die Wiederbelebung von Programm- und Grundsatzkommissionen sowie einen außenpolitischen Kongress in der zweiten Jahreshälfte vor. Der CSU-Chef reagiert damit auf die Unruhe, die seit der Forderung von seinem Vize Weber nach einem Kurswechsel herrscht.
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2: Auf der A7 Richtung Ulm ist auf Höhe Kreuz-Ulm-Elchingen wegen einer Baustelle die Überleitung gesperrt. Die Umleitung führt über die Anschlussstelle Leipheim. In der Gegenrichtung, auf der A7 Ulm Richtung Füssen-Reute, sind zwischen Altenstadt an der Iller und Dettingen an der Iller wegen einer Baustelle beide Fahrspuren gesperrt. Der Verkehr wird über den Standstreifen geleitet. Und zwischen Kreuz-Ulm-Elchingen und Nersingen ist zusätzlich der rechte Fahrstreifen gesperrt. Auf der A8 Stuttgart Richtung München sind zwischen Günzburg und Burgau wegen einer Baustelle der rechte und der mittlere Fahrstreifen gesperrt. Meldungen über Blitzer oder Abstandsmessungen liegen uns derzeit nicht vor. Kommt's gut an.
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2: 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Für Augsburg, Neu-Ulm oder Memmingen und ganz Bayerisch-Schwaben, Martina Neu begleitet euch durch den Montagabend. Und jetzt rein in diese Stunde.
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0: Es ist 21 Uhr und 26 Minuten. 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
1: Heute Abend zeigt sich ein freundlicher Mix aus Wolken. In der Nacht bleibt es meist trocken, der Wind spielt kaum eine Rolle und die Temperaturen gehen auf rund 9 bis 11 Grad zurück. Der Radio Schwaben Drei-Tage-Trend. Morgen gibt es zwischen Nordschwaben und dem Allgäu vielerorts dichte Wolken und stellenweise etwas Regen. Später lockert es auf und am Nachmittag sind auch freundliche Abschnitte dabei. Dazu stehen meist 21 bis 23 Grad an. Am Mittwoch bleibt es wechselhaft mit einzelnen Schauern, nachmittags aber schon deutlich wärmer. Zum Donnerstag setzt sich der Erwärmungstrend fort, dann ist es verbreitet freundlich und spürbar wärmer. Aktuell meldet Neuses klar bei 17 Grad, Nesselwang wolkenlos bei 17 Grad sowie Bissingen bei 17 Grad.
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1: Auf der A7 Ulm Richtung Füssenreute ist zwischen Kreuz Ulm-Elchingen und Nersingen wegen einer Baustelle der rechte Fahrstreifen gesperrt. Und zwischen Altenstadt an der Iller und Dettingen an der Iller sind wegen einer Baustelle beide Fahrspuren gesperrt. Der Verkehr wird über den Standstreifen geleitet. Auf der A8 Stuttgart Richtung München sind zwischen Günzburg und Burgau wegen einer Baustelle der rechte und der mittlere Fahrstreifen gesperrt. Aktuell sind keine Radarfallen aufgebaut. Gute und sichere Fahrt.
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1: Für das Ries, die Region Augsburg und das Allgäu, hier läuft, was ihr wirklich hören wollt. Martina Neu begleitet euch durch den Montagabend. Einen schönen Abend mit Radio Schwaben.

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2: Zum Start in diesen späten Abend lockern die Wolken bei uns noch etwas auf. In der Nacht bleibt es meist trocken, dazu kühlt es auf etwa 9 bis 12 Grad ab. Der Radioschwaben 3-Tage-Trend. Morgen haben wir oft noch viele Wolken. Später ziehen vor allem Richtung Unterallgäu und rund um Augsburg zeitweise Schauer durch. Dazwischen gibt es aber auch freundlichere Abschnitte. Am Mittwoch ist es nach teils noch trüben Beginn deutlich wärmer. Im weiteren Wochenverlauf setzt sich die freundlichere und wärmere Tendenz fort, mit Höchstwerten dann um 29 bis 30 Grad in Bayerisch-Schwaben und dem Allgäu. Derzeit in Pöttmes 18 Grad bei wolkenlosem Himmel, in Oberstdorf 15 Grad und klar und in Gundelfingen 14 Grad.
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0: Es ist 21 Uhr und 58 Minuten. 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
4: Ich bin Moritz Einzel. Die spanische Nationalmannschaft ist mit einer Blamage in die Fußball-Weltmeisterschaft gestartet. Gegen Kap Verde, das erstmals an einer WM-Endrunde teilnimmt, kam der Mitfavorit und Europameister von 2024 nicht über ein 0:0 hinaus. Seit dem Titel 2010 sind die Spanier bei Weltmeisterschaften nie über das Achtelfinale hinausgekommen. Halbzeit ist gerade bei Belgien gegen Ägypten und die Ägypter führen zur Pause mit 1:0. Bundeskanzler Merz hat die Einigung zwischen dem Iran und den USA begrüßt. Das Abkommen könne die Weltwirtschaft stärken und die Region stabilisieren, müsse aber schnell umgesetzt werden, so Merz. Die Straße von Hormuz müsse dauerhaft für die Schifffahrt offen bleiben und Deutschland sei bereit, dabei mitzuhelfen.
5: Wir wollen uns mit unseren Partnern bei der Gewährleistung freier Schifffahrt in der Straße von Hormuz auch engagieren. Dazu werden wir in Evian mit den Vereinigten Staaten, mit Präsident Trump, mit den europäischen Partnern und den Staaten der Region beraten.
4: Merz ist heute ins französische Evian gereist, wo bis Mittwoch der G7-Gipfel steigt. Die EU hat die Beitrittsverhandlungen mit der Ukraine begonnen. Beide Seiten hätten sich in Luxemburg zu ersten Gesprächen zusammengesetzt, so ein Sprecher des Europarates. Es geht beispielsweise um die Bereiche Justiz, Grundwerteschutz und Sicherheit. Wer in die EU aufgenommen werden will, muss unter anderem nachweisen, dass das eigene Rechtssystem, der Grenzschutz und die Polizei den EU-Standards entsprechen. Die Menschen in Bayern werden älter und damit gibt es auch mehr Demenzkranke. Laut der AOK Bayern könnte die Zahl in Bayern bis 2060 von knapp 200.000 auf mehr als 340.000 steigen. Besonders betroffen wären die Menschen in ländlichen Regionen, in der Stadt hingegen leben meist die jüngeren Leute.
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2: Auf der A7 Ulm Richtung Füssenreute sind zwischen Altenstadt an der Iller und Dettingen an der Iller wegen einer Baustelle bis morgen früh beide Fahrspuren gesperrt. Der Verkehr wird über den Standstreifen geleitet. Zwischen Kreuz Ulm, Elchingen und Nersingen ist zusätzlich der rechte Fahrstreifen gesperrt. In der Gegenrichtung, auf der A7 Füssenreute Richtung Ulm, ist zwischen Nersingen und Kreuz Ulm, Elchingen wegen einer Baustelle der rechte Fahrstreifen gesperrt. Dazu kommt eine vorübergehende Begrenzung der Fahrbahnbreite auf 3,5 Meter. Auf der A7 Richtung Ulm ist auf Höhe Kreuz Ulm, Elchingen die Überleitung gesperrt. Die Umleitung führt über die Anschlussstelle Leipheim. Auf der A8 Stuttgart Richtung München sind zwischen Günzburg und Burgau wegen einer Baustelle der rechte und der mittlere Fahrstreifen gesperrt. Geschwindigkeitsmessungen wurden uns derzeit keine gemeldet. Gute Fahrt mit Radio Schwaben.
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2: Für das Ries, die Region Augsburg und das Allgäu, wir haben wieder nur die größten Hits für euch rausgesucht. Ich bin Martina Neu und begleite euch durch den Montagabend. Und jetzt rein in diese Stunde.

0: 7:1 hat die deutsche Nationalelf gegen Curaçao das erste Spiel der Weltmeisterschaft gewonnen. Bundestrainer Julian Nagelsmann war jetzt nicht unzufrieden.
1: Ja, wir waren schon gut auf dem Gaspedal. Ich bin schon über weite Strecken sehr zufrieden.
0: Und der Sommer kommt zurück, aber wirklich volle Kanne. Kai Zorn aus der Radio Schwaben Wetterredaktion ist sozusagen heiß gelaufen heute Morgen.
2: Die Temperaturen machen einen gewaltigen Sprung nach oben und liegen am Freitag bei 30 bis 37 Grad.
0: Mit uns durch die Woche immer von 5 bis 9 sind wir für euch da. 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
1: Es ist 22 Uhr und 26 Minuten. 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
2: Der späte Abend zeigt sich bei uns meist freundlich. In der Nacht ziehen wieder mehr Wolken auf. Dazu bleibt es oft trocken und stellenweise sinken die Werte auf etwa 9 bis 12 Grad.
3: Der Radio Schwaben 3-Tage-Trend.
2: Morgen ist es oft grau. Später gibt es zwischen Nordschwaben und dem Allgäu, vor allem vom Unterallgäu bis in den Raum Augsburg, zeitweise Regen oder Schauer. Am Abend ist es wieder etwas freundlicher. Am Mittwoch ist es nach teils trüben Beginn zunehmend wärmer und am Nachmittag häufiger freundlich. Im weiteren Wochenverlauf setzt sich das warme Wetter fort. Dann sind verbreitet 29 bis 30 Grad drin. Aktuell meldet Fischach klar bei 15 Grad, Wertach leicht bewölkt bei 15 Grad und Donauwörth 15 Grad.
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2: Auf der A7 Ulm Richtung Füssenreute sind zwischen Altenstadt an der Iller und Dettingen an der Iller wegen einer Baustelle beide Fahrspuren gesperrt. Der Verkehr wird über den Standstreifen geleitet. Zwischen Kreuz Ulm, Elchingen und Nersingen ist wegen einer Baustelle der rechte Fahrstreifen gesperrt. In der Gegenrichtung, auf der A7 Füssenreute Richtung Ulm, ist zwischen Nersingen und Kreuz Ulm, Elchingen ebenfalls wegen einer Baustelle der rechte Fahrstreifen gesperrt. Dazu kommt eine vorübergehende Begrenzung der Fahrbahnbreite auf 3,5 Meter. Auf der A7 Richtung Ulm ist auf Höhe Kreuz-Ulm-Elchingen wegen einer Baustelle die Überleitung gesperrt. Die Umleitung führt über die Anschlussstelle Leipheim. Auf der A8 Stuttgart Richtung München sind zwischen Günzburg und Burgau wegen einer Baustelle der rechte und der mittlere Fahrstreifen gesperrt. Geschwindigkeitsmessungen wurden uns keine gemeldet. Gute Fahrt mit Radio Schwaben.
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2: Und jetzt mehr 80er, 90er und aktuelle Hits. Von Nordschwaben bis ins Allgäu. Im Studio für euch Martina Neu. Einen schönen guten Abend. Los geht's.

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1: Der Nachtstart bei uns ist meist freundlich mit lockeren Wolken. Später ist es häufiger zugezogen und in der Nacht sinken die Temperaturen auf etwa 9 bis 12 Grad.
2: Der Radio Schwaben 3-Tage-Trend.
1: Morgen ist es oft noch trocken, am Vormittag werden die Wolken dichter und ab Mittag ziehen vor allem zwischen Augsburg und dem Unterallgäu zeitweise Schauer oder etwas Regen durch. Am Mittwoch ist es nach teils trüben Beginn freundlicher und deutlich wärmer. Im weiteren Wochenverlauf setzt sich der freundliche und warme Trend fort, mit Höchstwerten um 29 bis 30 Grad in Bayerisch-Schwaben und dem Allgäu.
2: Die aktuellen Wetterwerte: in Kissing 14 Grad und klar, in Bad Wörishofen 14 Grad und wolkenlos, in Krumbach 13 Grad.
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0: Es ist 22 Uhr und 55 Minuten. 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
4: Ich bin Moritz Einzel. Bei der Fußball-WM in den USA, Mexiko und Kanada hat es die erste große Überraschung gegeben. Europameister Spanien ist gegen WM-Neuling Kap Verde nicht über ein 0:0 hinausgekommen. Bei dem Spiel in Atlanta waren die Spanier zwar überlegen, aber vor dem Tor zu harmlos. Nach dem Spiel Belgien gegen Ägypten trifft dann um Mitternacht Saudi-Arabien auf Uruguay und um 3 Uhr nachts ist Anstoß bei der Partie Iran gegen Neuseeland. Bundeskanzler Merz hat das Abkommen zwischen den USA und dem Iran begrüßt. Zum Auftakt des G7-Gipfels im französischen Evian sagte Merz:
5: Zu diesem diplomatischen Durchbruch gratuliere ich Präsident Trump und der iranischen Seite. Ich danke allen Partnern, die mitgeholfen haben, dies zu ermöglichen, namentlich Pakistan und Katar. Das Abkommen kann den Weg nun zu einer Erholung auch der Weltwirtschaft und einer Stabilisierung der Region bahnen.
4: Nun müsse die Vereinbarung umgesetzt werden, so der Kanzler. Merz äußerte sich auch optimistisch, dass sich hinsichtlich des Ukraine-Kriegs diplomatische Chancen ergeben. Die EU hat unterdessen die Beitrittsverhandlungen mit der Ukraine begonnen. Vertreter beider Seiten hätten am Abend in Luxemburg Gespräche zum ersten Themenblock gestartet, so ein Sprecher des Europarates. Dazu gehören die Bereiche Justiz, Grundwerteschutz und Sicherheit. Das bayerische Raumfahrt-Startup ISA Aerospace hat den geplanten zweiten Testflug seiner Trägerrakete schon wieder verschoben, jetzt schon zum vierten Mal. Nach Angaben des Unternehmens war ein technisches Problem der Grund. Demnach gab es eine Fehlfunktion in den Fluidsystemen. Die Spektrum-Rakete von ISA Aerospace soll nach der Serienreife zivile und militärische Satelliten in erdnahe Umlaufbahnen bringen.
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1: Auf der A7 Ulm Richtung Füssenreute sind zwischen Altenstadt an der Iller und Dettingen an der Iller wegen einer Baustelle bis morgen früh beide Fahrspuren gesperrt. Der Verkehr wird über den Standstreifen geleitet. In Richtung Ulm ist auf Höhe Kreuz Ulm-Elchingen wegen einer Baustelle bis morgen früh die Überleitung gesperrt. Die Umleitung führt über die Anschlussstelle Leipheim. Zwischen Nersingen und Kreuz Ulm-Elchingen ist auf der A7 Füssenreute Richtung Ulm wegen einer Baustelle der rechte Fahrstreifen gesperrt. Dazu kommt eine vorübergehende Begrenzung der Fahrbahnbreite auf 3,5 Meter. Geschwindigkeitsmessungen wurden uns keine gemeldet. Gute Fahrt mit Radio Schwaben.
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1: Martina Neu begleitet euch durch den Montag. Hier läuft, was ihr wirklich hören wollt. Hier ist die nächste Musikrunde.

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1: Es ist 23 Uhr und 25 Minuten. 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
2: Heute Nacht zeigt sich bei uns meist ein Mix aus Wolken und einzelnen Auflockerungen. In Bayerisch-Schwaben und dem Allgäu gehen die Temperaturen bis zum frühen Morgen auf etwa 9 bis 12 Grad zurück.
3: Der Radio Schwaben 3-Tage-Trend.
2: Morgen ist es oft noch grau. Später ziehen vor allem rund um Augsburg, Landsberg und dem Unterallgäu zeitweise Schauer durch. Dazu ist es mit rund 20 bis 22 Grad mild. Am Mittwoch ist es nach teils trüben Beginn freundlicher und deutlich wärmer. Zum Donnerstag setzt sich der Erwärmungstrend fort. Dann ist es in weiten Teilen der Region überwiegend trocken und zunehmend warm. Derzeit in Untermeitingen 13 Grad und klar, in Mindelheim 14 Grad und gering bewölkt und in Kaisheim 13 Grad.
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2: Auf der A7 Füssen-Reute Richtung Ulm ist zwischen Nersingen und Kreuz-Ulm-Elchingen wegen einer Baustelle der rechte Fahrstreifen gesperrt. Dazu kommt eine vorübergehende Begrenzung der Fahrbahnbreite auf 3,50 Meter. Vorsicht auf der B300 Schrobenhausen Richtung Eichach zwischen Unterwittelsbach und Eichach Ost. Ein Leitkegel liegt auf der Fahrbahn. Nur ein Blitzer ist derzeit aufgebaut auf der Flachsstraße in Friedberg. Gute und sichere Fahrt.
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2: Die letzte Stunde am Montagabend. Diese Stunde ist für alle, die jetzt noch arbeiten müssen.

0: 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Wir spielen das. 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Und das. Und diesen Hit. 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
1: Heute Nacht haben wir meist einen Mix aus Wolken und einzelnen Auflockerungen. Dazu ist es überwiegend trocken und der Wind spielt kaum eine Rolle. Bis zum frühen Morgen kühlt es auf etwa 9 bis 12 Grad ab.
2: Der Radio Schwaben 3-Tage-Trend.
1: Morgen ist es oft grau. Später ziehen zwischen Nordschwaben und dem Allgäu, vor allem rund um Augsburg, im Unterallgäu und stellenweise auch in Nordschwaben Schauer durch. Dazu ist es mit rund 20 bis 22 Grad mild. Am Mittwoch ist es freundlicher und deutlich wärmer. Höchstens am Vormittag sind noch vereinzelt Schauer möglich. Zum Donnerstag setzt sich der wärmere Trend fort. Mit vielen Wolken, etwas Sonne und meist trockenem Wetter. Die aktuellen Wetterwerte. In Augsburg 10 Grad bei leichter Bewölkung. In Bad Hindelang 12 Grad. In Rhein am Lech 12 Grad und stark bewölkt.
0: Es ist 23 Uhr und 58 Minuten. 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
3: Ich bin Moritz Einzel. Bei der Fußball-WM in den USA, Mexiko und Kanada ist ein Favorit gestolpert. Spanien kam nämlich im ersten Gruppenspiel gegen Weltmeisterschaftsneuling Kap Verde nicht über ein 0:0 hinaus. Der Europameister war zwar überlegen, aber vor dem Tor zu harmlos. Die Partie Belgien gegen Ägypten endete ebenfalls unentschieden 1:1. In diesen Minuten trifft Saudi-Arabien auf Uruguay und ab 3 Uhr gibt's dann noch die Partie Iran gegen Neuseeland. In Europa gibt es bald neue Rechte für Flugpassagiere. Nach jahrelangen Verhandlungen haben sich die EU-Staaten und das Europaparlament geeinigt. Zu den Maßnahmen gehören unter anderem, dass Familien im Flugzeug kostenlos Sitzplätze nebeneinander reservieren können und dass Ticketpreise übersichtlicher dargestellt werden. Bundeskanzler Merz hat die Einigung zwischen den USA und dem Iran auf einen Friedensdeal begrüßt. Kurz vor dem G7-Gipfel im französischen Evian gratulierte Merz Präsident Trump und der iranischen Seite. Jetzt müsse das Abkommen aber auch umgesetzt werden.
4: Die Straße von Hormuz muss dauerhaft und uneingeschränkt für die freie Schifffahrt geöffnet werden. Weitere Verhandlungen müssen in den nächsten Wochen sicherstellen, dass Iran sein militärisches Nuklearprogramm nachprüfbar und auf Dauer beendet.
3: Beim G7-Gipfel soll es auch um diplomatische Anstrengungen zur Beendigung des Ukraine-Kriegs gehen. Bayerns Ministerpräsident Söder will an der Ausweitung der Mütterrente festhalten. Der CSU-Chef hat deutlich gemacht,
5: dass die Mütterrente natürlich ein ganz wesentlicher Beitrag ist für das S in der CSU, für soziale Verantwortung. Aber der Stamm hat uns allen aufgegeben, vergesst die kleinen Leute nicht. Und deswegen ist es nicht mein Herzensanliegen, sondern Herzensanliegen der CSU als Ganzes.
3: Die Reform der Mütterrente soll im kommenden Jahr in Kraft treten. Damit sollen auch Frauen älterer Kinder die Erziehungszeiten bei der Rente angerechnet werden.
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1: Auf der A7 Füssen-Reute Richtung Ulm ist zwischen Nersingen und Kreuz-Ulm-Elchingen wegen einer Baustelle der rechte Fahrstreifen gesperrt. Dazu kommt eine vorübergehende Begrenzung der Fahrbahnbreite auf 3,5 Meter. Und uns liegt nur ein Blitzer vor, auf der Flachsstraße in Friedberg. Kommt's gut an. 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

0: Es ist 0 Uhr und 25 Minuten. 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
1: In der Nacht ist es bei uns zwischen Nordschwaben und dem Allgäu meist trocken und locker bewölkt. Gegen morgen stehen 9 bis 12 Grad an. Heute gibt es einen Mix aus Wolken und freundlichen Abschnitten. Am Vormittag örtlich einzelne Schauer und später, besonders Richtung Augsburg-Landsberg, noch einmal etwas wechselhafter. Am Nachmittag bei meist milden 20 bis 22 Grad. Der Radio Schwaben 3-Tage-Trend. Morgen ist es nach teils dichter Bewölkung und einzelnen Schauern am Vormittag später freundlicher. Dazu spürbar wärmer. Am Donnerstag setzt sich die Erwärmung fort mit mehr Sonne und oft trockenem Wetter. Zum Freitag hin ist es verbreitet warm bis heiß mit Höchstwerten um 31 bis 33 Grad. Die aktuellen Wetterwerte. In Schwabmünchen 11 Grad bei leichter Bewölkung. In Mauerstetten 13 Grad und bedeckt. In Nertingen 11 Grad.
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1: Auf der A7 Füssenreute Richtung Ulm ist zwischen Nersingen und Kreuz-Ulm, Elchingen wegen einer Baustelle, der rechte Fahrstreifen gesperrt. Außerdem gilt dort eine vorübergehende Begrenzung der Fahrbahnbreite auf 3,50 Meter. Und hier die neuesten Blitzer auf Radio Schwaben. Auf der B25 bei Nördlingen und auf der Flachsstraße in Friedberg. Kommt's gut an.
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1: In der Nacht ist es bei uns zwischen Nordschwaben und dem Allgäu meist trocken. Am frühen Morgen ziehen erste Schauer durch. Dazu gibt es teils Nebelfelder im Ostallgäu. Am Mittag und am Nachmittag wird es wieder freundlicher. In der Nacht bleibt es mild mit rund 8 bis 11 Grad. Der Radio Schwaben 3-Tage-Trend. Morgen ist es oft freundlich. Später ziehen vor allem Richtung Allgäu einzelne Schauer durch. Am Nachmittag gibt es aber auch wieder trockene und warme Abschnitte mit 23 bis 25 Grad. Am Donnerstag ist es nach frischem Beginn zunehmend sonnig und deutlich wärmer. Zum Freitag hin setzt sich das warme Sommerwetter fort, dann oft sonnig und noch heißer. Die aktuellen Wetterwerte. In Dinkelscherben 10 Grad bei geringer Bewölkung. In Immenstadt 10 Grad. In Weißenhorn 10 Grad und stark bewölkt.
0: Es ist 0 Uhr und 56 Minuten. 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
2: Ich bin Moritz Einzel. Im französischen Evian hat der G7-Gipfel begonnen. Dabei geht es unter anderem um den Krieg in der Ukraine. Und Kanzler Merz hat Hoffnung.
3: Die Ukraine ist heute in einer neuen Position der Stärke. Russland kann militärisch nicht gewinnen. Zudem ist seine Wirtschaft angeschlagen. Ich sage mit der sehr gebotenen Vorsicht und Zurückhaltung, erstmals kann sich hier langsam ein Fenster für die Diplomatie öffnen.
2: Zum Abkommen zwischen den USA und dem Iran sagte Merz, die Vereinbarung könne den Weg zu einer Erholung der Weltwirtschaft und einer Stabilisierung der Region bahnen. Die EU hat die Beitrittsverhandlungen mit der Ukraine und der Republik Moldau begonnen. Vertreter beider Seiten starteten am Abend in Luxemburg offiziell die Gespräche zum ersten Themenblock. Dabei geht es etwa um das Justizsystem, den Grundwerteschutz und die Sicherheit. Bayerns Ministerpräsident Söder will an der umstrittenen Ausweitung der Mütterrente festhalten. Er hat die Maßnahme als Herzensanliegen der CSU bezeichnet.
4: Ich setze Beschlüsse um, aber ich stelle sie nicht wieder in Frage, wenn man sie erfolgreich hat. Deswegen ist das Thema Verlässlichkeit, Glaubwürdigkeit mit der Mütterrente eng verbunden. Und ja, die Mütterrente bleibt und sie wird auch kommen.
2: Auch Müttern älterer Kinder sollen die Erziehungszeiten bei der Rente angerechnet werden. Bei der Fußball-WM in den USA, Mexiko und Kanada haben sich Belgien und Ägypten 1:1 unentschieden getrennt. Bereits am frühen Abend unserer Zeit gab es noch ein Unentschieden und das war sensationell. Europameister Spanien kam nämlich gegen WM-Neuling Kap Verde nicht über ein 0:0 hinaus. Nach dem Spiel Saudi-Arabien gegen Uruguay kommt es ab 3 Uhr noch zum Aufeinandertreffen zwischen dem Iran und Neuseeland.
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1: Uns liegen im Moment keine Staus und Behinderungen vor. Und hier die neuesten Blitzer auf Radio Schwaben. Auf der B25 bei Nördlingen und auf der Flachsstraße in Friedberg. Gute Fahrt mit Radio Schwaben.
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0: Es ist 1 Uhr und 25 Minuten. 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
1: Zum Start in diesen frühen Morgen ist es bei uns meist stark bewölkt. Im Ostallgäu örtlich auch neblig. Bei Temperaturen zwischen 10 und 13 Grad. Am Morgen zieht dann verbreitet Regen durch. Ab Mittag ist es wieder trockener und später zeigen sich einzelne Auflockerungen. Der Radio Schwaben 3-Tage-Trend. Morgen ist es oft noch wolkig, tagsüber aber freundlicher und angenehm warm. Am Donnerstag setzt sich die wärmere Luft mit viel Sonne durch. Im weiteren Wochenverlauf ist es noch heißer, mit Spitzen um 33 Grad in Bayerisch-Schwaben und dem Allgäu. Aktuell meldet Dasing 8 Grad. Markt Rettenbach meldet gering bewölkt bei 12 Grad. In Wertingen liegen die Temperaturen bei 10 Grad.
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1: Es sieht gut aus auf den Straßen. Das Radio Schwaben Verkehrsradar meldet keine Behinderungen und keine Blitzer.
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1: Der frühe Morgen zeigt sich bei uns oft noch mit dichten Wolken oder etwas Nebel. Später zieht verbreitet leichter Regen durch und am Nachmittag ist es meist grau, aber überwiegend trocken. Im Ostallgäu und Oberallgäu hält sich der Regen etwas länger. Die Temperaturen liegen zunächst bei rund 9 bis 12 Grad. Der Radio Schwaben 3-Tage-Trend. Morgen geht es nach einem meist trockenen Start mit vielen Wolken und nur einzelnen Schauern weiter. Dazu ist es milder mit 23 bis 25 Grad. Am Donnerstag setzt sich deutlich freundlicheres und wärmeres Wetter durch. Zum Freitag hin ist es noch heißer, mit viel Sonne und nur wenigen Wolken in Bayerisch-Schwaben und im Allgäu. Im Moment haben wir in Gessertshausen 7 Grad und trüb, in Buchlohe 7 Grad und trocken, sowie in Holzheim 9 Grad.
0: Es ist 1 Uhr und 59 Minuten. 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
2: Ich bin Moritz Einzel. Die Europäische Union hat offiziell Beitrittsgespräche mit der Ukraine aufgenommen. In Luxemburg ist der erste Verhandlungsabschnitt eröffnet worden. Da werden Themenbereiche wie das Justizsystem, der Grundwerteschutz und die Sicherheit abgearbeitet. EU-Beitrittskandidaten müssen nachweisen, dass ihre Rechtssysteme, der Grenzschutz und die Polizei EU-Standards entsprechen. Vor dem Hintergrund eines bevorstehenden Deals zwischen den USA und dem Iran hat US-Vizepräsident Vance versichert, dass es keine finanziellen Zugeständnisse an Teheran gebe. Kein einziger Dollar aus amerikanischen Mitteln werde an den Iran fließen, sagte Vance. Beide Seiten haben das Rahmenabkommen unterdessen bereits digital unterzeichnet. Der Iran-Konflikt ist auch Thema beim G7-Gipfel im französischen Evian, der am Abend begonnen hat. Bayerns Ministerpräsident und CSU-Chef Söder will an der umstrittenen Ausweitung der Mütterrente festhalten. Nach einer Parteivorstandssitzung in München hat Söder die Maßnahme als Herzensangelegenheit der CSU bezeichnet.
3: Und die Mütterrente ist ein kleiner Beitrag mit großer Gerechtigkeitswirkung für viele Millionen Frauen in Deutschland. Über die 10 Millionen Renten, die davon in Deutschland betroffen sind. Und wir bekommen aus der Bevölkerung unglaublich viel Zuspruch. Deswegen werden wir das nicht ändern.
2: Auch Müttern älterer Kinder sollen die Erziehungszeiten bei der Rente angerechnet werden. Die spanische Fußballnationalmannschaft ist zum WM-Auftakt nicht über ein Unentschieden hinausgekommen. Der Europameister spielte gegen den WM-Neuling Kap Verde nur 0:0. Außerdem trennten sich Belgien und Ägypten 1:1. Nach der Partie Saudi-Arabien gegen Uruguay stehen sich ab 3 Uhr noch der Iran und Neuseeland gegenüber.
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1: Ruhiger und störungsfreier Verkehr im Sendegebiet. Nur ein Blitzer ist derzeit aufgebaut, auf der B2 bei Mertingen. Gute und sichere Fahrt.
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